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1: Nach dem Erdbeben in Venezuela steigt die Zahl der Toten auf 2295. Unwetter sorgen in Südtirol für viele Einsätze. Das Wetter heute ist sonnig und durchschnittlich warm. Im Studio Hannelore Plunger, einen schönen guten Morgen. Nach den schweren Erdbeben in Venezuela ist die Zahl der Toten auf mindestens 2295 gestiegen. Das teilte der Präsident der Nationalversammlung Rodriguez mit. Nach Behördenangaben wurden zudem 11.267 Menschen verletzt. Rund 26.400 Menschen sind direkt von der Katastrophe betroffen, darunter Verletzte, psychisch Belastete sowie Menschen, deren Wohnungen zerstört oder schwer beschädigt wurden. Die Rettungsarbeiten gehen indes weiter. Nach Angaben von Rodriguez wurden bislang 6.461 Menschen lebend aus den Trümmern gerettet. Mehr als 26.000 Einsatzkräfte sowie über 17.000 Freiwillige sind derzeit in den betroffenen Gebieten im Einsatz. Die russische Armee hat in der Nacht auf heute erneut die ukrainische Hauptstadt Kiew massiv aus der Luft angegriffen. Raketen hätten mehrstöckige Gebäude in Brand gesetzt, darunter ein Hotel. Einige Wohnhäuser sind komplett zerstört worden. Kiews Bürgermeister Klitschko sprach von zumindest einem Toten und 11 Verletzten. Die ganze Stadt wird angegriffen. Verängstigte Bewohner Kiews suchten in U-Bahn-Stationen Zuflucht. Die USA und der Iran haben nach Darstellung der Vermittlerstaaten Katar und Pakistan in indirekten Gesprächen Fortschritte erzielt. Bei Fragen im Zusammenhang mit dem vor zwei Wochen vereinbarten Rahmenabkommen zur Beendigung des Irankriegs sind positive Fortschritte erzielt worden. Der nächste Termin soll so bald wie möglich nach den Trauerzeremonien für das getötete iranische Staatsoberhaupt Ayatollah Ali Khamenei und seiner Beisetzung angesetzt werden. Die Zeremonien beginnen iranischen Berichten zu Folge am 4. Juli in der Hauptstadt Teheran. Auch gestern wurden wieder einige

0: Einige Straßen in Südtirol vermurrt und die Einsatzkräfte mussten ausrücken. Es gab in vielen Teilen des Landes Starkregen, Hagel und Windböen. Besonders betroffen waren Bozen, das Burggrafenamt und das Eisacktal. Überflutete Keller und Straßen sowie Murenabgänge verursachten erhebliche Sachschäden. Es wurde aber niemand verletzt. Die SVP-Fraktion hat einen Antrag der Opposition zugestimmt, der die Zugangshürde für den kostenlosen Südtirol-Pass-Free spürbar senkt. Bisher bekamen diesen Pass nur Menschen mit mindestens 74% Invalidität. Künftig reicht eine Schwelle von 67%, ein wichtiger Schritt für mehr Mobilität und Teilhabe. Die von der SVP vorgeschlagene 67%-Grenze orientiert sich an der Regelung für den europäischen Behindertenausweis in Italien und setzt so einen fairen Kompromiss. Am Landesgericht in Trient entscheidet sich im Oktober, ob und gegen wen es im Fall Romeo zum Hauptverfahren kommt. Anfangs wurde gegen 77 Personen ermittelt. Im Dezember beantragte die Staatsanwaltschaft dann aber, alle Ermittlungspunkte bis auf 24 gegen 28 verbleibende Verdächtige zu den Akten zu legen. Den schwersten Vorwurf, die Bildung einer kriminellen Vereinigung, erhoben die Ermittler gegen den gefallenen René Benko, den Wirtschaftsberater Heinz Hager und einigen Gemeindebeamten und Bürgermeistern.
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0: Nach Kanada und Mexiko ist mit den USA auch der dritte Gastgeber der Weltmeisterschaft ins Achtelfinale eingezogen. Die Amerikaner besiegten im 16. Finale den Außenseiter Bosnien-Herzegowina mit 2:0. England hat mit Mühe gegen den Kongo gewonnen. Zunächst gingen die Afrikaner in Führung, aber Kane führte die Three Lions mit 2 Toren zum Sieg. Noch dramatischer war der Verlauf bei der Partie Belgien-Senegal. Belgien hat sich mit einem irren Comeback und einem 3:2-Erfolg in der Verlängerung gegen den Senegal im WM-Rennen gehalten. Nach der ersten Halbzeit führten die Afrikaner hochverdient 2:0. In der zweiten Hälfte konnten die Belgier ausgleichen. Der entscheidende Treffer für Belgien fiel erst in der Nachspielzeit nach 120 Minuten.
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0: Das waren die aktuellen Themen zur Stunde. Das Wetter am heutigen Donnerstag. Im ganzen Land scheint die Sonne. Letzte Wolken lösen sich auf. In vielen Tälern wird Nordföhn. Die Höchstwerte liegen zwischen 23 und 32 Grad. Die Wettervorschau. Am morgigen Freitag bleibt es im Großteil Südtirols sonnig. Bewölkter wird es dagegen am Alpenhauptkamm. Und hier fallen auch ein paar Regentropfen. Am Samstag scheint die Sonne wieder im ganzen Land. Der Himmel ist über weite Strecken wolkenlos. Im Norden Südtirols bleibt es föhnig. Auch am Sonntag bleibt es oft sonnig. Die Temperaturen steigen gleich an. Am Montag setzt sich das sonnige Wetter fort.
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3: Guten Morgen aus der Landesverkehrsmeldezentrale, wünscht Renate Stauder. Wegen Sicherungsarbeiten nach Murenabgängen sind die Landesstraße Meran-Hafling zwischen der Neif und Hafling, die Landesstraße Sinich-Verdins zwischen Sinich und dem Kreisverkehr am Metz und die Landesstraße Weidburg-Kastloh zwischen der Abzweigung St. Oswald und der Abzweigung Disenz weiterhin gesperrt. Von der Brenner Autobahn und auch von den anderen Hauptstraßen Südtirols wurden uns keine Störungen gemeldet. Gute Fahrt!
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4: Einen wunderschönen guten Morgen ins Radio 2000 Land. Der Wecker hat geklingelt, der Kaffee duftet schon und jetzt fehlt eigentlich nur noch der richtige Sound für den perfekten Start in diesen Donnerstag. Es ist der 2. Juli. Schön, dass Sie mit dabei sind. Ich bin Werner Gartner und begleite Sie bis 12 Uhr mit der besten Musik, den wichtigsten Infos aus Südtirol und auch der Welt und auch jeder Menge gute Laune. Wie wär's mit Musik von Nick B? Guten Morgen.

0: Wir schauen auf die Uhr, es ist 7:13. Ja, manchmal reicht schon ein einziger Satz, um den neuen Tag mit einer anderen Perspektive zu beginnen. Und heute passt auch unser Spruch des Tages ganz genau dazu, denn nach jedem Regen kommt irgendwann wieder die Sonne und oft merkt man erst dann, wie schön ihre Wärme wirklich ist, auch wenn es vorher fast zu warm war. Also, ich wünsche Ihnen, dass viele Sonnenstrahlen auf Sie warten, ob am Himmel oder einfach in Form eines netten Menschen, eines Lächelns oder eines schönen Moments.
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Wir schauen auf die Uhr nochmal, 7 Uhr und 17 Minuten. Und bevor wir abgeben an Kollege Roland Innerbichler, da gibt es noch ein Lied, das passt noch.

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1: 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Gesucht wird im Raum Eppan jemand, der sich um die Wäsche eines Herrn kümmern könnte. 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Eine Frau aus Meran sucht eine Arbeit für 4 Stunden am Tag, mittags oder abends unter 339 50 12 169.
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Kurz vor halb acht, es wird Zeit für unseren Hit der Stunde und der kommt von einer Bauerfrau, nämlich von Melanie Bayer. Ihre aktuelle Single, die nennt sich Sommerfeuerwerk, hier im Muntermacher auf Radio 2000. Unser Hit der Stunde.

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2: Vorbei ist die Schwüle, vorbei die große Hitze, aber nicht der Sommer. Der bleibt auf jeden Fall und damit einen schönen guten Morgen. Die letzten Reste der Kaltfront im Bustertal-Hochnebel lösen sich auf und dann scheint heute die Sonne im ganzen Land. Dazu weht Nordwind bei maximal 25 Grad im Norden Südtirols und gut 30 Grad werden es wieder im Unterland. Morgen am Freitag im Großteil Südtirols wieder sonnig, nur ganz im Norden streift eine kleine Front durch, am Alpenhauptkamm fallen ein paar Regentropfen. Am Wochenende dann wieder Sonne im ganzen Land, die Temperaturen jeweils 25 bis rund 32 Grad. Tagsüber also warm bis heiß, aber weil die Luft sehr trocken ist, kühlt es die Nächte dann doch immer wieder ab. Selbst im Bozen bis auf Weiteres keine Tropennächte. Und auch sonst vorerst keine neue Hitzewelle in Sicht. Zum Abschluss der Blick auf die Temperaturen von 7 Uhr. Es hat ordentlich abgekühlt, in Bozen auf 16 Grad, Auer 15, Meran und Sterzing 13 Grad, in Brixen und Bruneck 12, in Schlanders 11 Grad, am Reschen 10, am Brenner und in Doblach 9 Grad, auf der Blose in 2500 Metern 4, Innsbruck und Lienz 13 und Trier entmeldet uns 17 Grad. Das war das Wetter mit Dieter Peterlin.
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0: Matthias Reim im Muntermacher hier auf Radio 2000. Es ist 7:38 Uhr. Auch heute schauen wir wieder auf den Kalender. Da stehen nämlich Maria, Wiltrud, Peter, Jakob und Ruzo drauf. Also die Namenstagskinder vom heutigen Donnerstag. Dazu gratulieren wir ganz, ganz herzlich.
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1: Donnerstag, der 2. Juli. Wir beginnen auch heute wieder mit dem Widder. Auch wenn man sich bedrängt aus den Konflikten Ihres Umfeldes, halten Sie sich besser völlig raus. So sparen Sie sich unnötigen Ärger und können Ihre Energie für die wirklich wichtigen Dinge nutzen. Der Stier? Für Ihre Fitness sollten Sie etwas tun. Schon ein kleiner Spaziergang oder etwas Bewegung zwischendurch tut Ihnen heute so richtig gut. Die Zwillinge? Unternehmen Sie etwas außerhalb der Routine. Heute blühen Sie nur auf, wenn etwas Besonderes passiert und Sie neue Eindrücke sammeln können. Der Krebs? Heute ist ein Tag ohne Höhen und Tiefen. Ein guter Moment, um die nähere Zukunft zu planen und sich in Ruhe Gedanken über die nächsten Schritte zu machen. Löwe? Sie kommen ganz gut voran, aber nur, wenn Sie zwischendurch auch Pausen einlegen. Mit der richtigen Balance schaffen Sie heute mehr, als Sie zunächst erwarten. Die Jungfrau? Schonen Sie sich lieber. Die Kräfte, die Sie heute sparen, können Sie schon morgen brauchen. Hören Sie deshalb auf Ihren Körper und gönnen Sie sich bewusst auch einige Auszeiten. Die Waage? Ihre soziale Ader schlägt durch. Kümmern Sie sich aber nicht nur um die Probleme anderer, sondern nehmen Sie sich auch Zeit für Ihre eigenen Bedürfnisse. Skorpion? Ihre durchgehend gute Laune rettet Sie über einen ansonsten nicht so ganz berauschenden Tag. Mit Ihrer positiven Einstellung stecken Sie auch andere an. Der Schütze? Weiter abzuwarten bringt Ihnen keinen Vorteil. Nehmen Sie die Dinge lieber langsam in Angriff, denn der erste Schritt ist heute der wichtigste. Steinbock? Ihr Anspruch ist möglicherweise etwas übertrieben. Genießen Sie lieber, was Ihnen geboten wird, anstatt ständig nach dem Perfekten zu suchen. Der Wassermann? Heute fällt es Ihnen nicht leicht zu entspannen. Tun Sie es trotzdem, denn mit etwas Gelassenheit läuft heute vieles fast wie von selbst. Und zum Abschluss die Fische. Sie müssen mit Ihren Kräften haushalten. Neue Vorhaben dürfen noch etwas aufgeschoben werden, denn mit einer kleinen Verschnaufpause sind Sie bald wieder voller Energie.
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1: Bei russischem Angriff sterben in Kiew 10 Menschen. Unwetter sorgen in Südtirol für viele Einsätze. Das Wetter heute sonnig und durchschnittlich warm. Im Studio Hannelore Plunger, einen schönen guten Morgen. Bei einem russischen Angriff auf die ukrainische Hauptstadt Kiew sollen in der Nacht 10 Menschen gestorben sein. Es gibt nach Angaben von Bürgermeister Klitschko mehr als 30 Verletzte. Der Angriff war ungewöhnlich heftig. Alle 10 Stadtbezirke waren betroffen. Möglicherweise will Russland Vergeltung für die ukrainischen Angriffe auf russische Ölanlagen üben. Weil die Ukraine auch Energieeinrichtungen tief im russischen Hinterland getroffen hat, ist es im Land zu Versorgungsengpässen gekommen. Präsident Putin musste öffentlich einräumen, dass man Probleme mit der Beschaffung von Sprit habe. Venezuela ruft nach den Erdbeben eine 7-tägige Staatstrauer aus. Übergangspräsident Rodriguez teilte mit, die Seele Venezuelas sei zerrissen durch die menschlichen Verluste, die diese Naturkatastrophe verursacht habe. Offiziellen Angaben zufolge wurden bislang fast 2300 Todesopfer geborgen. Über 10.000 Personen wurden durch die beiden Beben vor einer Woche verletzt. Ärzte warnen nun vor sich ausbreitenden Infektionen. Für heute gilt für weite Teile Venetiens sowie Teile der Emilia-Romagna die Unwetterwarnung Orange. Darüber hinaus wurde für die meisten Regionen Italiens eine gelbe Wetterwarnung ausgegeben. Wie der Zivilschutz erklärt, wird das atlantische Tiefdrucksystem im Laufe des Donnerstags weiter nach Süden ziehen und die Regionen Mittelitaliens sowie Teile Süditaliens erfassen. Dadurch werden ausgeprägte Wetterinstabilitäten mit heftigen Gewittern erwartet, die von starken Windböen und Hagelschlag begleitet werden können. Auch gestern wurden wieder einige Straßen in Südtirol vermurrt und die Einsatzkräfte mussten ausrücken. Es gab in vielen Teilen des Landes Starkregen, Hagel und Windböen. Besonders betroffen waren Bozen, das Burggrafenamt und das Eisacktal. Überflutete Keller und Straßen sowie Murenabgänge verursachten erhebliche Sachschäden. Es wurde aber niemand verletzt. Die SVP-Fraktion hat einem Antrag der Opposition zugestimmt, der die Zugangshürde für den kostenlosen Südtirol-Pass 3 spürbar senkt. Bisher bekamen diesen Pass nur Menschen mit mindestens 74% Invalidität. Künftig reicht eine Schwelle von 67%, ein wichtiger Schritt für mehr Mobilität und Teilhabe. Die von der SVP vorgeschlagene 67%

0: Grenze orientiert sich an der Regelung für den europäischen Behindertenausweis in Italien und setzt so einen fairen Kompromiss. Im Sommer werden in der Dolomitenregion Drei-Zinnen verschiedene Maßnahmen zur Verkehrslenkung weitergeführt und angepasst. Die Regelungen betreffen vor allem das Praxertal, den Bereich rund um die Drei-Zinnen und das Fischleintal. Im Praxertal gilt seit gestern die sommerliche Zufahrtsregelung. Die Zufahrtsregelung wurde eingeführt, um den Verkehr in engen Praxertal zu reduzieren. Friedrich Mittermeier, der Bürgermeister von Prax.
1: Wir machen heuer wieder, wie die letzten Jahre, von Juli bis September, das Praxertal für Individualverkehr gesperrt. Das heißt, die Privaten können effektiv über online, über das Portal www.prax.bz sich registrieren bzw. einen Parkplatz und eine Durchfahrt buchen.
0: Bis 15. September ist die Zufahrt zwischen 9 und 16 Uhr nur mehr mit einer gültigen Durchgangsgenehmigung möglich.
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0: Nach Kanada und Mexiko ist mit den USA auch der dritte Gastgeber der Weltmeisterschaft ins Achtelfinale eingezogen. Die Amerikaner besiegten im 16. Finale den Außenseiter Bosnien-Herzegowina mit 2:0. England hat mit Mühe gegen den Kongo gewonnen. Zunächst gingen die Afrikaner in Führung, aber Kane führte die Three Lions mit 2 Toren zum Sieg. Noch dramatischer war der Verlauf bei der Partie Belgien-Senegal. Belgien hat sich mit einem irren Comeback und einem 3:2-Erfolg in der Verlängerung gegen den Senegal im WM-Rennen gehalten. Nach der ersten Halbzeit führten die Afrikaner hochverdient 2:0. In der zweiten Hälfte konnten die Belgier ausgleichen. Der entscheidende Treffer für Belgien fiel erst in der Nachspielzeit nach 120 Minuten.
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0: Das waren die aktuellen Themen zur Stunde. Das Wetter am heutigen Donnerstag. Im ganzen Land scheint die Sonne. Letzte Wolken lösen sich auf. In vielen Tälern wird Nordföhn. Die Höchstwerte liegen zwischen 23 und 32 Grad. Die Wettervorschau. Am morgigen Freitag bleibt es im Großteil Südtirols sonnig. Bewölkter wird es dagegen am Alpenhauptkamm. Und hier fallen auch ein paar Regentropfen. Am Samstag scheint die Sonne wieder im ganzen Land. Der Himmel ist über weite Strecken wolkenlos. Im Norden Südtirols bleibt es föhnig. Auch am Sonntag bleibt es oft sonnig. Die Temperaturen steigen gleich an. Am Montag setzt sich das sonnige Wetter fort.
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4: Guten Morgen aus der Landesverkehrsmeldezentrale, wünscht Renate Stauder. Wegen Sicherungsarbeiten nach Murenabgängen sind die Landesstraße Meran-Hafling zwischen Dorneif und Hafling, die Landesstraße Sinich-Verdienst zwischen Sinich und dem Kreisverkehr am Metz und die Landesstraße Weidbruck-Kastelruth zwischen der Abzweigung St. Oswald und der Abzweigung Dissens weiterhin gesperrt. Zurzeit herrscht in den Stadtgebieten aufgrund des Berufsverkehrs bei den Stadtein- und Ausfahrten erhöhtes Verkehrsaufkommen. Vor allem in Meran kommt es aufgrund der Straßensperren nach den Murenabgängen in und um Obermais zu Kolonnenverkehr und Staus. Gute Fahrt!
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0: Heute lohnt sich der Blick in den Himmel, denn vielleicht fliegt ja mehr vorbei als nur ein Flugzeug. Am 2. Juli ist nämlich der Welt-UFO-Tag. Seit 2001 dreht sich an diesem kuriosen Aktionstag alles um unidentifizierte Flugobjekte. Außerirdische und die große Frage, sind wir wirklich allein im Universum? Das Datum erinnert an den berühmten Roswell-Zwischenfall von 1947, der bis heute Stoff für Spekulationen und auch für Verschwörungstheorien liefert. Und ganz egal, ob UFO-Fan oder Skeptiker, rund um den Globus feiern Menschen den Tag mit Veranstaltungen, Diskussionen und einem neugierigen Blick zum Nachthimmel. Und auch wenn es bis heute keine eindeutigen Beweise für außerirdisches Leben gibt, fasziniert das Thema Generationen. Und wer weiß, vielleicht hält der Himmel heute ja doch noch eine Überraschung bereit.
1: Gute Unterhaltung.

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DSDS-Gewinner bei uns hier im Muntermacher um 8 Uhr und 25 Minuten und Ramon Roselli immer wieder gern gehört, auch hier. Und wir kommen zum Hit der Stunde. Sommer, du und Schokolade, so nennt sich nämlich die neue Single von Susan Ebrahimi. Und wie gesagt, bei uns hier Hit der Stunde.

0: Schwesterherz und so leicht wie atmen. Und ob man das auch zum Wetter sagen kann, das weiß Dieter Peterlin.
1: Das Wetter in Südtirol am Donnerstag.
2: Vorbei ist die Schwüle, vorbei die große Hitze, aber nicht der Sommer. Der bleibt auf jeden Fall und damit einen schönen guten Morgen. Die letzten Reste der Kaltfront im Bustertal-Hochnebel lösen sich auf und dann scheint heute die Sonne im ganzen Land. Dazu weht Nordwind bei maximal 25 Grad im Norden Südtirols und gut 30 Grad werden es wieder im Unterland. Morgen am Freitag im Großteil Südtirols wieder sonnig, nur ganz im Norden streift eine kleine Front durch, am Alpenhauptkamm fallen ein paar Regentropfen. Am Wochenende dann wieder Sonne im ganzen Land, die Temperaturen jeweils 25 bis rund 32 Grad. Tagsüber also warm bis heiß, aber weil die Luft sehr trocken ist, kühlt es die Nächte dann doch immer wieder ab, selbst im Bozen bis auf weiteres keine Tropennächte. Und auch sonst vorerst keine neue Hitzewelle in Sicht. Und das war das Wetter mit Dieter Peterlin.
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0: Ich will Sommer, das passt ja ganz genau. Tamara Capella um 8:40 Uhr. Und an diesem Samstag, da habe ich einen ganz tollen Gast bei mir im Studio. Hören Sie mal hin.
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3: Grüß dich, ich bin Rentner Nussbaumach für Benz, bekannter als Zar nach Kirchtemann.
0: Mit ihm blicken wir auf seine ganz besondere Geschichte, die ohne es zu planen einfach so passiert ist. Anton Nussbaumer wurde plötzlich zum Internetphänomen. Alles begann ganz harmlos beim Saarner Kirchtag. Ein spontanes Interview, ein kurzer Moment vor dem Mikro und genau dieser Ausschnitt ging anschließend im Netz viral. Was damals wie eine zufällige Begegnung wirkte, hat sich schnell verselbstständigt. 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
0: Da freuen wir uns schon sehr drauf, also es lohnt sich einzuschalten zwischen 9 und 10 Uhr. Und wir kommen noch zur Musik aus Südtirol, die Südtiroler Spitzbuben, bevor wir in die Werbeabteilung abgeben.

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0: Donnerstag, der 2. Juli. Wir schauen auch heute wieder auf den Mondkalender.
1: 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Wir verraten, für welche Tätigkeiten die entsprechende Mondphase gerade günstig ist.
2: An diesem Tag in der Arbeitswoche, da haben wir eine interessante Meldung für alle Handwerker. Denn wer bei abnehmendem Mond Fußbodenbelege verlegt, der darf davon ausgehen, dass der Kleber besser hält. Ja, und noch ein Tipp für die Körperpflege. Wer an Lufttagen seine Haare wäscht, der hat sie nass. Übrigens, eine Spülung mit abflässig kräftigt das Haar und verleiht ihm einen schönen Glanz.
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2: Für heute gilt für weite Teile Venetiens sowie Teile der Emilia-Romagna die Unwetterwarnung Orange. Unwetter sorgen in Südtirol für viele Einsätze. Das Wetter heute in Südtirol sonnig und durchschnittlich warm. Im Studio Hannelore Plunger, einen schönen guten Morgen. Für heute gilt für weite Teile Venetiens sowie Teile der Emilia-Romagna die Unwetterwarnung Orange. Darüber hinaus wurde für die meisten Regionen Italiens eine gelbe Wetterwarnung ausgegeben. Wie der Zivilschutz erklärt, wird das atlantische Tiefdrucksystem im Laufe des Donnerstags weiter nach Süden ziehen und die Regionen Mittelitaliens sowie Teile Süditaliens erfassen. Dadurch werden ausgeprägte Wetterinstabilitäten mit heftigen Gewittern erwartet, die von starken Windböen und Hagelschlag begleitet werden können. Die USA und der Iran haben nach Darstellung der Vermittlerstaaten Katar und Pakistan in indirekten Gesprächen Fortschritte erzielt. Bei Fragen im Zusammenhang mit dem vor zwei Wochen vereinbarten Rahmenabkommen zur Beendigung des Irankriegs sind positive Fortschritte erzielt worden. Der nächste Termin soll so bald wie möglich nach den Trauerzeremonien für das getötete iranische Staatsoberhaupt Ayatollah Ali Khamenei und seiner Beisetzung angesetzt werden. Die Zeremonien beginnen iranischen Berichten zufolge am 4. Juli in der Hauptstadt Teheran. Heute befasst sich der oberste Gerichtshof mit dem ersten Urteil gegen René Benko wegen betrügerischer Krida. Der Signa Gründer war im Oktober erstinstanzlich teilschuldig gesprochen und zu 2 Jahren Haft verurteilt worden. Benko soll seiner Mutter 300.000 Euro geschenkt und so seinen Gläubigern vorenthalten haben. Auch gestern wurden wieder einige Straßen in Südtirol vermurrt und die Einsatzkräfte mussten ausrücken. Es gab in vielen Teilen des Landes Starkregen, Hagel und Windböen. Besonders betroffen waren Bozen, das Burggrafenamt und das Eisacktal. Überflutete Keller und Straßen sowie Murenabgänge verursachten erhebliche Sachschäden. Es

0: wurde aber niemand verletzt. Im Sommer werden in der Dolomitenregion 13 verschiedene Maßnahmen zur Verkehrslenkung weitergeführt und angepasst. Die Regelungen betreffen vor allem das Praxertal, den Bereich rund um die 13 und das Fischleintal. Im Praxertal gilt seit gestern die sommerliche Zufahrtsregelung. Die Zufahrtsregelung wurde eingeführt, um den Verkehr im engen Praxertal zu reduzieren. Friedrich Mittermeier, der Bürgermeister von Prax.
1: Wir machen heuer wieder wie die letzten Jahre von Juli bis September das Praxertal 4 Individualverkehr gesperrt. Das heißt, die Privaten können effektiv über online, über das Portal www.prax.bz sich registrieren bzw. einen Parkplatz und eine Durchfahrt buchen.
0: Bis 15. September ist die Zufahrt zwischen 9 und 16 Uhr nur mehr mit einer gültigen Durchgangsgenehmigung möglich. Vom 18. Juli bis einschließlich 1. August finden entlang der Brennerbahnlinie umfangreiche Arbeiten an der Bahninfrastruktur statt. Während der Arbeiten kommt es zu Sperren und Änderungen im Bahnverkehr. Betroffen sind die Abschnitte Bozen-Brenner. Während der Sperre wird ein Ersatzverkehr mit Bussen eingerichtet.
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0: Tennis-Superstar Jannik Sinner steht in der dritten Runde von Wimbledon. Er schlug den Portugiesen Nuno Borges in 3 Sätzen mit 7-6, 7-6, 6-4. In der dritten Runde bekommt es Sinner morgen zu Mittag mit dem Amerikaner Jenson Brooksby zu tun. Gegen die Nummer 81 der Welt hat der Busterer letztmals 2021 gespielt und damals im Halbfinale von Washington in 2 Sätzen gewonnen. Das waren die aktuellen Themen zur Stunde.
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4: Guten Morgen aus der Landesverkehrsmeldezentrale. Es begrüßt Sie Karin Unterhofer. In Meran in der Cavourstraße, St. Georgenstraße, Jaufenstraße, Romstraße, Petrarca-Straße und Piave-Straße gibt es abschnittsweise Kolonnenverkehr wegen Überlastung. Die Umfahrung Meran zwischen Sinich und dem Kreisverkehr Rametz wird heute um 17 Uhr nach Sicherungsarbeiten nach einem Mohrenabgang wieder für den Verkehr geöffnet. Und die Landesstraße Meran-Hafling bleibt zwischen Anaif und Hafling wegen Sicherungsarbeiten nach einem Mohrenabgang weiterhin gesperrt. Umleitung über Mölten-Föhran. Allen, die unterwegs sind, gute Fahrt.
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0: Wer heute für andere da ist, soll morgen nicht selbst in finanzielle Not geraten. Genau darum geht es beim Thema Altersarmut. Denn vor allem Frauen sind im Alter häufiger finanziell benachteiligt. Dabei gibt es Unterstützung, um genau solche Rentenlücken zu schließen. Warum es wichtig ist, sich möglichst früh darum zu kümmern und welche Hilfen das Land und die Region dafür anbieten, verrät Soziallandesrätin Rosmarie Barmer.
1: Frauen arbeiten zum einen häufiger in Teilzeit, unterbrechen auch ihre Erwerbstätigkeit für die Kinderbetreuung oder übernehmen die Pflege von Angehörigen. Und all das führt natürlich zu geringeren Beitragszahlungen und damit später zu niedrigen Pensionen. Deshalb ist es wichtig, sich frühzeitig mit der eigenen Altersvorsorge auseinanderzusetzen. Und hier gilt einfach, wer rechtzeitig handelt, kann Rentenlücken schließen und bestehende Unterstützungsangebote nutzen. Und mir ist auch besonders wichtig zu vermitteln, dass es nie zu spät ist, aktiv zu werden und den Maßnahmen zu ergreifen, um eben die finanzielle Absicherung im Alter zu verbessern.
2: Um der Armut im Alter aktiv entgegenzutreten, ruft Barmer vor allem Frauen dazu auf, die bereits bestehenden Möglichkeiten zu nutzen.
1: Viele Frauen und auch Männer wissen gar nicht, dass es bereits heute öffentliche Beiträge gibt, um eben Rentenlücken aufgrund von Erziehungs- oder Pflegezeiten abzusichern. Diese Leistungen werden von der Region schon seit 2005 finanziert und können über die Patronate beantragt werden. Allein im vergangenen Jahr wurden über die Agentur für soziale und wirtschaftliche Entwicklung, die ASWE, mehr als 9 Millionen Euro für die rentenmäßige Absicherung von Erziehungszeiten und über 2 Millionen Euro für Pflegezeiten ausbezahlt. Das zeigt, dass diese Unterstützung bereits vielen Menschen zugutekommt. Und ich rate hier wirklich allen Betroffenen, sich frühzeitig beraten zu lassen und auch zu prüfen, welche Möglichkeiten sie persönlich in Anspruch nehmen können. Gleichzeitig setzen wir uns auch dafür ein, insbesondere die Beiträge für Pflegezeiten künftig weiter zu verbessern.
0: Die Ansuchen für die Beiträge für die rentenmäßige Absicherung werden über die Patronate gestellt. Informationen dazu sind im Landeswebportal abrufbar.
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Simone und Charlie Brunner, zwei Größen im Schlagergeschäft um 9:27 Uhr hier auf Radio 2000. Und wir kommen jetzt zu einem, der noch erfolgreicher war und schon über 50 Jahre im Geschäft ist. Also vor 50 Jahren hat er zum Beispiel den Titel geschrieben, Sommer in der Stadt. Wurde es sehr, sehr erfolgreich und jetzt zum Jubiläum, da gibt es diesen Titel ganz neu in einem neuen Kleid. Hier ist er, unser Hit der Stunde, Wolfgang Petri.

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Ja, Nick B. und die braun gebrannte Haut. Und bevor wir schauen, was sich alles so getan hat bei der Fußballweltmeisterschaft, da gibt es noch Musik, und zwar ganz tolle Sänger und Männer auch, nämlich die Stimmen der Berge, und die meinen, und

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1: Einen schönen guten Morgen. Nach Kanada und Mexiko ist mit den USA auch der dritte Gastgeber der WM ins Achtelfinale eingezogen. Die Amerikaner besiegten im Sechzehntelfinale den Außenseiter Bosnien-Herzegowina mit 2:0. England hat mit Mühe gegen den Kongo gewonnen. Zunächst gingen die Afrikaner in Führung, aber Kane führte die Three Lions mit 2 Toren zum Sieg. Noch dramatischer war der Verlauf bei der Partie Belgien-Senegal. Belgien hat sich mit einem irren Comeback und einem 3:2 Erfolg in der Verlängerung gegen den Senegal im WM-Rennen gehalten. Nach der ersten Halbzeit führten die Afrikaner hochverdient 2:0. In der zweiten Hälfte konnten die Belgier ausgleichen. Der entscheidende Treffer für Belgien fiel erst in der Nachspielzeit nach 120 Minuten. Österreich hat bei der Fußball-WM die Chance auf eine Sternstunde. Das ÖFB-Team geht heute um 21 Uhr in Los Angeles als klarer Außenseiter ins Sechzehntelfinale gegen Spanien. Der Europameister hat bisher allerdings ebenfalls noch nicht restlos überzeugt. Portugal trifft im Sechzehntelfinale der Weltmeisterschaft um 1 Uhr unserer Zeit auf Kroatien. Portugal zog als Zweiter der Gruppe K in die K.O.-Phase der WM ein, nachdem die Mannschaft in der Gruppenphase gegen Kongo ein 1:1 erzielte, Usbekistan mit 5:0 schlug und gegen Kolumbien 0:0 spielte. Diese Ergebnisse bescherten Portugal 5 Punkte und das Weiterkommen als Gruppenzweiter. Kroatien sicherte sich den Aufstieg als Erster der Gruppe L, nachdem das Team in der Gruppenphase gegen England eine 2:4 Niederlage hinnehmen musste, anschließend Panama mit 1:0 schlug und Ghana mit 2:1 bezwang, womit Kroatien 6 Punkte sammelte und die Gruppe anführte. Die Schweiz trifft um 5 Uhr in der Runde der letzten 32 der Fußball-WM auf Algerien. Schweiz geht als Gruppensieger leicht favorisiert in das K.O.-Spiel, trifft aber auf einen unangenehmen Gegner. Die Schweiz spielte in Gruppe B konstant. Zum Auftakt gab es ein 1:1 gegen Katar, danach folgte ein klares 4:1 gegen Bosnien-Herzegowina. Im letzten Gruppenspiel gewann die Mannschaft mit 2:1 gegen Kanada und sicherte sich damit den Gruppensieg. Algeriens Weg war deutlich wilder. Zum Auftakt verlor die Mannschaft mit 0:3 gegen Argentinien. Danach gelang ein 2:1 gegen Jordanien. Im letzten Gruppenspiel gegen Österreich entwickelte sich dann ein spektakuläres 3:3, das beiden Teams zum Weiterkommen reichte. Das war's von der WM.
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0: Ja, 9:09. Wir kommen jetzt zu einer ganz besonderen Beitragsreihe. Unser Rolandiner Bichler und Zahlen, Daten, Geschichte.
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3: Ein süßes Früchtchen. Wenn man an Glurns denkt, dann denkt man zuerst an Stadtmauern, Lauben und mittelalterliche Gassen. Glurns ist ja auch die kleinste Stadt Südtirols und trotzdem steckt dort Geschichte an jeder Ecke. Ja, und eine ganz besondere Geschichte wächst dort nicht aus Stein, sondern auf Bäumen, die Balerbirne. Sie ist eine alte Finchka-Birnensorte, früher weit verbreitet, heute fast schon eine kleine Kostbarkeit. Die Balerbirne war früher im oberen Finchgau weit verbreitet, heute ist sie eher eine Besonderheit geworden. Ihre Bäume, die können richtig mächtig werden, bis zu 20 oder sogar 25 Meter hoch. Manche dieser alten Balerbirnbäume sind mehrere Jahrhunderte alt. Also nicht einfach Obstbäume, sondern ja, fast schon lebende Zeitzeugen. Erwähnt wurde die Balerbirne in Südtirol schon im Jahre 1755, damals noch unter dem Namen Billy Bally Birne. Man kennt sie auch als türkische Birne oder Sommerapothekerbirne. Tja, und dieser Name Apothekerbirne kommt nicht von ungefähr. Früher wurde ihr nämlich eine besonders wohltuende Wirkung zugeschrieben. Man erzählt sich sogar, dass Kranke nach dem Essen von Balerbirnen plötzlich gesünder waren und dass Hausärzte damals zur Erntezeit kaum Patienten hatten. Ja, und tatsächlich wirkt die säurearme Balerbirne entschlackend und entgiftend und wurde deswegen in früheren Zeiten oft Sommerapothekerbirne genannt. Und Glurns ist heute so etwas wie die Hochburg dieser besonderen Birne. Jedes Jahr im September wird sie dort bei den Balerbirer-Tagen gefeiert, mit Markt, Spezialitäten, Kultur und natürlich allem, was man aus dieser Birne machen kann. Also Brot, Krapfen, Marmelade, Saft oder Schnaps. Ganz nebenbei, die Balerbirne, die ist keine schöne Hochglanzfrucht aus dem Supermarkt. Sie hat eine eher raue Schale, grobkörniges Fruchtfleisch und einen kräftigen Geschmack, der ein bisschen an Karamell oder Zimt erinnert. Zwischen Apfelanlagentourismus und moderner Landwirtschaft ist die Balerbirne heute damit auch ein Stück Erinnerung. An eine Zeit, in der jeder Baum Platz zum Wachsen hatte, ohne in Form geschnitten zu werden. An eine Zeit, wo jedes Obst verwertet wurde und die Balerbirne, die erinnert an Geschichten von Birnenbäumen, die erzählen könnten, dass bereits Franzosen 1809 unter ihren Ästen saßen und ihre Früchte gegessen haben.
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2: Deutsche Koalition einigt sich auf Steuerentlastungen. Heute wird die Landesstraße nach Schenna wieder für den Verkehr freigegeben. Das Wetter heute in Südtirol sonnig und durchschnittlich warm. Im Studio Hannelore Plunger. Einen schönen Vormittag. In Deutschland hat sich die Koalition aus Union und SPD heute auf eine Reform der Einkommensteuer mit steuerlichen Entlastungen zum 1. Jänner geeinigt. Das Entlastungsvolumen soll insgesamt rund 10 Milliarden Euro pro Jahr betragen, wie die Spitzen von CDU, CSU und SPD nach dem Koalitionsausschuss mitteilten. Die deutschen Koalitionspartner hatten sich zuvor prinzipiell auf eine Reformagenda verständigt, die die sozialen Sicherungssysteme stabilisieren, die Bürger steuerlich entlasten und die stagnierende deutsche Wirtschaft wieder in Schwung bringen soll. Das Treffen im Kanzleramt galt als entscheidende Runde. Für heute gilt für weite Teile Venetiens sowie Teile der Emilia-Romagna die Unwetterwarnung Orange. Darüber hinaus wurde für die meisten Regionen Italien eine gelbe Wetterwarnung ausgegeben. Wie der Zivilschutz erklärt, wird das atlantische Tiefdrucksystem im Laufe des Donnerstags weiter nach Süden ziehen und die Regionen Mittelitaliens sowie Teile Süditaliens erfassen. Dadurch werden ausgeprägte Wetterinstabilitäten mit heftigen Gewitter erwartet, die von starken Windböen und Hagelschlag begleitet werden können. Mit landesweiten Protesten haben zahlreiche Israelis am 1000. Tag nach dem 7. Oktober 2023 an das beispiellose Massaker der Hamas erinnert. Die erste Gedenkzeremonie begann am frühen Morgen an einer Kreuzung in Galiläa im Norden des Landes. Im Laufe des Tages waren zahlreiche weitere Veranstaltungen geplant. Für den Abend wurde auf dem sogenannten Geißelsplatz im Zentrum Tel Avivs eine große Kundgebung erwartet. Der Angriff der Hamas und anderer extremistische Gruppen auf Israel am 7. Oktober 2023, bei dem rund 1200 Menschen getötet und mehr als 250 als Geiseln nach Gaza verschleppt wurden, löste den verheerenden Gaza-Krieg aus. Heute wird die Landesstraße 8 nach Schenna wieder für den Verkehr freigegeben. Im Laufe des Tages werden die Flussbetten des Weißblatterbachs und des Neifbachs vollständig wiederhergestellt, sodass die Landesstraße 8, welche die Mangione-Brücke mit Schenna verbindet, am Nachmittag nach 17 Uhr in beide Fahrtrichtungen wieder für den Verkehr freigegeben wird. In den kommenden Tagen werden auch die Arbeiten fortgesetzt, um die Zugänge zu den Häusern und Räumlichkeiten der mit Schlamm und Geröll überschütteten Gebäude freizulegen. Sobald diese Maßnahmen abgeschlossen sind, wird die Wildbachverbauung einen provisorischen Schutzwall entlang des linken Ufers des Weißblatterbachs auf Höhe der Häuser der Familie Tomasi errichten, um das Risiko neuer Überschwemmungen bei starken Niederschlägen zu verringern. Die Staatsanwaltschaft von Trient beantragt im Fall Romeo die Eröffnung des Hauptverfahrens gegen 37 Verdächtige. Die Vorverhandlung ist für den

0: 23. Oktober angesetzt. Den schwersten Vorwurf, die Bildung einer kriminellen Vereinigung, erhoben die Ermittler gegen den gefallenen René Benko, den Wirtschaftsberater Heinz Hager, einen Gemeindebeamten und Bürgermeistern. Ab kommenden Montag finden bis Ende August immer montags an verschiedenen Orten in Bozen Musikabende statt. Insgesamt sind 9 Konzerte geplant. Ziel ist es, Live-Musik von den klassischen Veranstaltungsorten hinaus in den öffentlichen Raum zu bringen und Plätze, Parks und Stadtviertel mit Leben zu füllen. Das Musikprogramm umfasst Rock, Jazz, Funk, Soul, Country und Folk.
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0: Tennis-Superstar Jannik Sinner steht in der 3. Runde von Wimbledon. Er schlug den Portugiesen Nuno Borges in 3 Sätzen mit 7-6, 7-6, 6-4. In der 3. Runde bekommt es Sinner morgen zu Mittag mit dem Amerikaner Jenson Brooksby zu tun. Gegen die Nummer 81 der Welt hat der Busterer letztmals 2021 gespielt und damals im Halbfinale von Washington in 2 Sätzen gewonnen. Das waren die aktuellen Themen zur Stunde. Das Wetter am heutigen Donnerstag. Im ganzen Land scheint die Sonne. Letzte Wolken lösen sich auf. In vielen Tälern wird Nordföhn. Die Höchstwerte liegen zwischen 23 und 32 Grad. Die Wettervorschau. Am morgigen Freitag bleibt es im Großteil Südtirols sonnig. Bewölkter wird es dagegen am Alpenhauptkamm. Und hier fallen auch ein paar Regentropfen. Am Samstag scheint die Sonne wieder im ganzen Land. Der Himmel ist über weite Strecken wolkenlos. Im Norden Südtirols bleibt es föhnig. Auch am Sonntag bleibt es oft sonnig. Die Temperaturen steigen leicht an. Am Montag setzt sich das sonnige Wetter fort.
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3: Schönen Vormittag aus der Landesverkehrsmeldezentrale wünscht Renate Stauder. Auf der Rüberetscher Straße zwischen dem Billhof und der Abzweigung St. Pauls wurde die Unfallstelle geräumt. Die Staus lösen sich auf. Die Umfahrung Meran zwischen Sinich und dem Kreisverkehr am Metz wird heute um 17 Uhr nach Sicherungsarbeiten nach einem Murenabgang wieder für den Verkehr geöffnet. Die Landesstraße Meran-Hafling bleibt zwischen der Neif und Hafling wegen Sicherungsarbeiten nach einem Murenabgang weiterhin gesperrt. Die Umleitung erfolgt über Mültenföhrern. Und in Meran kommt es aufgrund der Straßensperren nach den Murenabgängen in Obermais in Fachrichtung Meran und auf der Passeirer Straße ab der Tiroler Kreuzung in Fachrichtung Meran zu Kolonnenverkehr und Staus. Gute Fahrt!
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0: Ausbildung, Teamgeist und die Chance auf ein iPhone 17. Das steckt hinter der Aktion Hashtag Education Power der Hoteliers und Gastwirte Jugend. Bis Ende September sind Lehrlinge, Praktikantinnen und Praktikanten sowie auch ihre Ausbildenden eingeladen, kreative Fotos aus ihrem Arbeitsalltag einzureichen. Die Bilder zeigen, wie junge Talente im Hotel- und Gastgewerbe gefördert werden. Ja, veröffentlicht werden sie auch auf den Social-Media-Kanälen des HGJ, ergänzt durch ganz persönliche Statements der Ausbilder. HGJ-Obmann Daniel Schölzhorn betont, wer heute in den Nachwuchs investiert, der sichert die Fachkräfte auch von morgen. Bewertet werden die Beiträge nach Kreativität, Teamgeist und emotionaler Wirkung. Na, als Hauptpreis, da wartet auf die Auszubildenden dann auf dem Siegerfoto ein iPhone 17. Also mit der Aktion will der HGJ die Bedeutung einer hochwertigen Ausbildung sichtbar machen und Betriebe auch für ihr Engagement auszeichnen. Weitere Informationen gibt es auf der Webseite des HGJ.
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Unverkennbar, Jürgen Reeves um 10 Uhr und 24 Minuten. Und bei uns wird es jetzt wieder, ja, ganz neu, brandneu sozusagen, Ramona Martinez. Du weißt genau, unser Hit der Stunde.

0: Die Les Humphrey Singers, überhaupt eine Gruppe, bei der auch Jürgen Drees mal mit dabei war. Und wir kommen jetzt um 10 und 34 Minuten zu unserer Beitragsreihe, nämlich zum Mondkalender.
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2: An diesem Tag in der Arbeitswoche, da haben wir eine interessante Meldung für alle Handwerker, denn wer bei abnehmendem Mond Fußbodenbelege verlegt, der darf davon ausgehen, dass der Kleber besser hält. Ja, und noch ein Tipp für die Körperpflege. Wer an Lufttagen seine Haare wäscht, der hat sie nass. Übrigens, eine Spülung mit ab fleißig kräftigt das Haar und verleiht ihm einen schönen Glanz.
1: Der Mond ist seit jeher unser himmlischer Begleiter mit großem Einfluss auf unser Leben, Gesundheit, Ernährung, Körperpflege, Haushalt und Garten. Besser leben nach dem Mondkalender.

0: Meine liebe Musikkollegin, die Hanna und unendlich ihr Titel. Und ich darf jetzt deinen Wunschtitel erfüllen, nämlich der Stefan aus Schnals. Der hat uns geschrieben, er grüßt alle Bekannten und auch uns hier im Studio. Da bedanken wir uns ganz, ganz herzlich. Und hier sind die Draufgänger.
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Ja, Flipflops an, Sonnenbrille auf und ab ins Auto, das ist für viele normal, aber genau das kann im Ernstfall zum Problem werden. Denn nach dem Badesee oder Freibad steigen viele im Sommer mit Badeschlapfen sogar barfuß auch ans Steuer. Dabei wird gewarnt, lockeres Schuhwerk kann auf den Pedalen wegrutschen und zwischen ihnen hängen bleiben und in einer Gefahrensituation wertvolle Sekunden kosten. Zwar gibt es keine Vorschrift für bestimmte Schuhe beim Autofahren, doch bei einem Unfall können ungeeignete Schuhe rechtliche oder auch versicherungstechnische Folgen haben. Experten empfehlen deshalb festes Schuhwerk mit rutschfester Sohle und eine aufrechte Sitzposition. So sind im Notfall schneller und sicher alle Autofahrer auch unterwegs.

0: Wirklich ein tolles Lied von Christian Franke. Es ist der Vormittag hier auf Radio 2000.
1: Für Sie am Mikrofon Werner Gartner.
0: Ja, noch gut eine Stunde darf ich Sie begleiten und jetzt auch mit Musik von Madeleine Rausch.

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1: Deutsche Koalition einigt sich auf Steuerentlastungen, Bürokratieabbau und Arbeitsmarktreformen. Heute wird die Landesstraße nach Schenna wieder für den Verkehr freigegeben. Das Wetter heute in Südtirol sonnig und warm. Im Studio Hannelore Blunger. Einen schönen Vormittag. Die Spitzen von Union und SPD haben im Koalitionsausschuss ein Reformpaket zu Steuern, Arbeitsmarkt und Bürokratieabbau beschlossen. Wie die Parteichefs in Berlin bekannt gaben, sollen kleine und mittlere Einkommen entlastet werden. Für einen Durchschnittshaushalt werden laut Bundeskanzler Merz 600 Euro weniger Steuern pro Jahr fällig. Das kostet den Staatshaushalt rund 10 Milliarden Euro. Zur Gegenfinanzierung wird es eine höhere Reichensteuer geben. Finanzminister Klingbeil erklärte, der Steuersatz von 45% soll bereits ab einem Einkommen von 250.000 Euro gelten. Ab 280.000 Euro wird ein neuer Satz von 47% eingeführt. Für den Arbeitsmarkt kündigte Merz flexiblere Regeln an. So soll eine sachgrundlose Befristung von Arbeitsverhältnissen 48 Monate möglich sein. Verträge können künftig 6-mal verlängert werden. Um den Krankenstand in Deutschland zu senken, soll laut Merz die telefonische Krankschreibung abgeschafft werden. Google muss nach einem Urteil des Europäischen Gerichtshofs eine Wettbewerbsstrafe der EU-Kommission in Rekordhöhe von 4,1 Milliarden Euro zahlen. Das Unternehmen hat Herstellern von Android, Smartphones und Mobilfunkanbietern illegale Beschränkungen auferlegt, um die Marktdominanz seiner Suchmaschine zu stärken, entschieden die Richter in Luxemburg. Mit landesweiten Protesten haben zahlreiche Israelis am 1000. Tag nach dem 7. Oktober 23 an das beispiellose Massaker der Hamas erinnert. Die erste Gedenkzeremonie begann am frühen Morgen an einer Kreuzung in Galiläa im Norden des Landes. Im Laufe des Tages waren zahlreiche weitere Veranstaltungen geplant. Für den Abend wurde auf dem sogenannten Geiselplatz im Zentrum Tel Aviv eine große Kundgebung erwartet. Der Angriff der Hamas und anderer extremistischer Gruppen auf Israel am 7. Oktober 23, bei dem rund 1200 Menschen getötet und mehr als 250 als Geiseln nach Gaza verschleppt wurden, löste den verheerenden Gaza-Krieg aus. Heute wird die Landesstraße 8 nach Schenna wieder für den Verkehr freigegeben. Im Laufe des Tages werden die Flussbetten des Weißblatterbachs und des Neifbachs vollständig wiederhergestellt, sodass die Landesstraße 8 am Nachmittag nach 17 Uhr in beide Fahrtrichtungen wieder für den Verkehr freigegeben wird. In den kommenden Tagen werden auch die Arbeiten fortgesetzt, um die Zugänge zu den Häusern und Räumlichkeiten der mit Schlamm und Geröll überschütteten Gebäude freizulegen. Sobald diese Maßnahmen abgeschlossen sind, wird die Wildbachverbauung einen provisorischen Schutzwall errichten. Die Staatsanwaltschaft Trient hat im Rahmen der Ermittlungen zur Affäre Romeo für 37 Beschuldigte Anklage beantragt. Im Zentrum der Untersuchung steht eine mutmaßliche Organisation, die öffentliche Ausschreibungen in Trentino und Südtirol beeinflusst haben soll. Der Vorwurf der kriminellen Vereinigung wird unter anderem gegen René Benko, Heinz-Peter Hager, Paolo Signoretti, dem ehemaligen Senator Vittorio Favezzi sowie die frühere Bürgermeisterin von Riva del Garda, Cristina Santi, aufrechterhalten. Die Karabinieri von Cherms haben zwei 16-Jährige aus der Umgebung wegen gemeinschaftlich und fortgesetzt begangenen schweren Raubes angezeigt. Nach einem dritten mutmaßlichen Täter wird noch gefahndet. Die drei Jugendlichen sollen am 14. Februar auf dem Spielplatz in Meran zwei gleichaltrige Jugendliche

0: angegriffen, sie gewaltsam festgehalten und ihnen die Geldbörsen geraubt haben. Dabei erbeuteten sie 130 bzw. 40 Euro und flüchteten anschließend. Die beiden Opfer erstatteten Anzeige.
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0: Neben Daniel Glira und Tommy Pudella wird sich in der kommenden Saison ein dritter Busterer das Trikot des HC Bustertal überstreifen. Dominik Obexer wurde vom HC Bustertal unter Vertrag genommen. Im Vorjahr spielte der Brunnerker bei den Falcons Brixen. Der offizielle Trainingsstart ist beim HC Bustertal für den 17. August terminiert. Das waren die aktuellen Themen zur Stunde. Das Wetter am heutigen Donnerstag. Im ganzen Land scheint die Sonne. Letzte Wolken lösen sich auf. In vielen Tälern wird Nord föhn. Die Höchstwerte liegen zwischen 23 und 32 Grad. Die Wettervorschau. Am morgigen Freitag bleibt es im Großteil Südtirols sonnig. Bewölkter wird es dagegen am Alpenhauptkamm und hier fallen auch ein paar Regentropfen. Am Samstag scheint die Sonne wieder im ganzen Land. Der Himmel ist über weite Strecken wolkenlos. Im Norden Südtirols bleibt es föhnig. Auch am Sonntag bleibt es oft sonnig. Die Temperaturen steigen gleich an. Am Montag setzt sich das sonnige Wetter fort.
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3: Karin Unterhofer aus der Landesverkehrsmeldezentrale. Auf Südtirolstraßen ist heute wieder mal viel los. In Meran in der Cavourstraße, St. Georgenstraße, Romstraße, Petrarca-Straße und Piave-Straße gibt es Kolonnenverkehr und Stau wegen Überlastung. Auf der Baseira-Stadtstraße staut es in Richtung Meran ab Kurns und auf der Bustertaler Stadtstraße in Richtung Innichen staut es zwischen Bruneck und Bercher. Auf der Schnellstraße Meran-Bozen in Fahrtrichtung Norden zwischen Burgstall und Zinnig kommt es zu Behinderungen und Staus nach einem Unfall. Die Umfahrung Meran zwischen Zinnig und dem Kreisverkehr Rametz wird heute um 17 Uhr nach Sicherungsarbeit nach einem Murenabgang wieder für den Verkehr geöffnet. Und die Landesstraße Meran-Hafling bleibt zwischen Neif und Hafling wegen Sicherungsarbeit nach einem Murenabgang weiterhin gesperrt. Umleitung erfolgt über Mölten-Föhran. Allen, die unterwegs sind, gute Fahrt.
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0: Wir schauen auf die Uhr, es ist 11 Uhr und 17 Minuten und Sie wissen ja, immer im Sommer, da schicken wir Sie zum Schwimmen und heute auch ins öffentliche Freischwimmbad nach Feldturns. Es ist ein familienfreundliches Freibad mit gepflegten Becken, Liegewiesen und einer ruhigen Atmosphäre und es bietet Erholung und Badespaß für Groß und Klein und ist an warmen Sommertagen ein beliebter Treffpunkt, auch für Einheimische, aber auch für viele, viele Gäste. Und jetzt ist es soweit, also hören Sie mal hin.
1: Splish, splash, heute nehme ich ein Bad. Einmal in der Woche, da müsste schon mal sein.
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0: Also einfach die Nummer machen, 0474 060606 und der Erste, der hier im Studio geankommt, der fährt dann auch nach Feldurns ins Freischwimmbad.

0: So, wollen dann immer mal schauen, ob ich schon jemand in der Leitung habe. Wer ist denn heint? Hallo?
1: Ja, guten Morgen, du hast die Adelheid
0: von Pseyach. Die Adelheid von Pseyach. Also, Adelheid, ich darf schon einmal ganz herzlich gratulieren, denn du hast zwei Karten gewonnen, nämlich fürs Freischwimmbad im Feld Durns. Da kannst du mal wahrscheinlich die Kinder mitnehmen, oder?
1: Ja, dann nehmen wir die Kinder mit. Ja, danke.
0: Dann musst du einen Ausflug machen, dann warst du nicht ganz weit weg. Einmal bei uns auch vielleicht vorbeischauen, da, gell? Also, was wir unsere Hörer mal bei uns im Studio auch wieder haben in Neuden. Jetzt können wir mal ein schönes neues Studio zeigen in die Leute.
1: Ja, wäre ganz interessant.
0: Geil. Also, du bist natürlich live auf Sendung, du darfst noch jemanden grüßen.
1: Alle die, die es nicht kennen und ja, na passt.
0: Da haben wir niemanden ausgeladen, gell? Und also das Beste einfach draufbleiben, gell? Bei uns kann ich schauen, dass wir die ganzen Karten ins richtige Ort, dass praktisch die Karten ins richtige Ort gehen, gell?
1: Ja, gut, danke dir.
0: Danke fürs Mitmachen, gell? Und dranbleiben.
1: Ja, danke schön. Ja, Berry, danke. Wie heißt

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1: 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Ein Rentner mit Führerscheine C sucht Arbeit oder hilft gerne aus im Raum Burggrafenamt. 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Gesucht wird im Raum Eppan jemand, der sich um die Wäsche eines Herrn kümmern könnte. Telefon 346 21 24 375. Eine Frau aus Meran sucht eine Arbeit für 4 Stunden am Tag, mittags oder abends unter 339 50 12 169.
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Weil du das Leben bist, Gilbert, Musik aus dem Ötztal, und wir kommen wieder zu unserem Hit der Stunde. Claudia Jung hat auch ein neues Lied gemacht, nämlich Die Liebe meines Lebens, für immer du.

0: Ein Erfolgstitel von Roland Kaiser und Maite Kelly und einer, der genau diesen Künstler immer wieder bei sich auch zu Hause hat oder immer wieder auch interviewt, ist unser Josef und der ist am Samstag bei uns wieder hier zu Gast. Also hören Sie mal ganz genau hin.
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0: Stimme von Stefanie Herd, übrigens, sie war Moderatorin in Bad Kleinkirchheim, wenn die Musik spielt, immer wieder, jedes Jahr, zweimal, einmal im Winter, einmal im Sommer, macht sie wirklich ganz, ganz grandios. So, wir kommen zu den volkstümlichen Schätzen, die gibt es ja heute Nachmittag, hören Sie mal hin.
1: Früher ein Hit und schon lange nicht mehr gehört. Wir haben die volkstümlichen Schätze und einen davon heute Nachmittag.
0: Ja, ganz genau. Und heute Nachmittag darf ich auch wieder meinen Kollegen Alexander Lanz begrüßen, der von 3 bis 19 Uhr dann hier sein wird, nach einigen Tagen der Ruhe. Und heute geht es in den volkstümlichen Schätzen um eine ganz, ganz alte Gruppe, nämlich um die Villerspatzen. Viele werden sie sicher noch kennen. Und zu einer Gruppe, auch zu einer Bekannten, kommen wir musikalisch auch jetzt ins Zillertal. Da habe ich gleich zwei Grüße. Einmal der Manfred aus Passaia, der grüßt die ganzen jungen Psyra-Fans und auch das Radio 2000-Team. Und die Veronika aus Arnbach hat uns angerufen oder geschrieben, besser gesagt. Sie grüßt ihre Eltern im Altersheim Lorenzerhof in Lana. Die Grüße kommen auch von der Linda.

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Das war's von mir für heute. Ich darf mich an dieser Stelle ganz herzlich verabschieden. Und wie gesagt, ab 15 Uhr wird Kollege Alexander Lanz hier sein. Freue mich schon sehr drauf. Und ich wünsche allen noch Mahlzeit. Machen Sie es gut und bis bald. Ihr Werner.

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1: Deutsche Koalition einigt sich auf Steuerentlastungen. Berufswanderkarten, auch für Südtirol ein vielversprechendes Instrument. Das Wetter heute in Südtirol sonnig und durchschnittlich warm. Im Studio Hannelore Plunger, einen schönen Tag. In Deutschland hat sich die Koalition aus Union und SPD heute auf eine Reform der Einkommensteuer mit steuerlichen Entlastungen zum 1. Jänner geeinigt. Das Entlastungsvolumen soll insgesamt rund 10 Milliarden Euro pro Jahr betragen, wie die Spitzen von CDU, CSU und SPD nach dem Koalitionsausschuss mitteilten. Kleine und mittlere Einkommen sollen entlastet werden. Für einen Durchschnittshaushalt werden laut Bundeskanzler Merz 600 Euro weniger Steuern pro Jahr fällig. Das kostet den Staatshaushalt rund 10 Milliarden Euro. Zur Gegenfinanzierung wird es eine höhere Reichensteuer geben. Finanzminister Klingbeil erklärte, der Steuersatz von 45% soll bereits ab dem Einkommen von 250.000 Euro gelten. Befristete Verträge können künftig 6-mal verlängert werden. Um den Krankenstand in Deutschland zu senken, soll laut Merz die telefonische Krankschreibung abgeschafft werden. Google muss nach einem Urteil des Europäischen Gerichtshofes eine Wettbewerbsstrafe der EU-Kommission in Rekordhöhe von 4,1 Milliarden Euro zahlen. Das Unternehmen hat Herstellern von Android-Smartphones und Mobilfunkanbietern illegale Beschränkungen auferlegt, um die Marktdominanz seiner Suchmaschine zu stärken, entschieden die Richter in Luxemburg. Bei den Einschränkungen geht es um vorinstallierte Apps auf Android-Handys. Das Smartphone-Betriebssystem Android wird bei Google entwickelt und ist für Gerätehersteller kostenlos. Den Großteil seiner Einnahmen erzielt Google über sein Flaggschiffprodukt, die Suchmaschine. Nach mehreren Tagen extremer Hitze sorgt ein Tiefdruckgebiet aus Nordeuropa vorübergehend für Abkühlung in Italien. Bereits zwischen Mittwoch und Donnerstag kam es in Mailand, Turin, Trentino und anderen Regionen zu heftigen Unwettern, darunter Starkregen, Hagel, ein Tornado auf der Hochebene von Asiago und sogar etwas Schnee am Stilfser Joch. Laut Coldiretti gab es in Italien im Juni 23 Extremwetterereignisse pro Tag und insgesamt über 700 Stürme, Gewitter, Tornados oder extreme Blitzaktivitäten. Das sind mehr als doppelt so viele wie im Vorjahr. Demografischer Wandel, Digitalisierung und die Herausforderungen des Klimawandels stellen den Südtiroler Arbeitsmarkt vor große Aufgaben. Das AFI hat das Modell der Berufswanderkarten der Arbeitskammer Wien studiert und sieht darin ein vielversprechendes Instrument auch für Südtirol. Stefan Perini, der Direktor des AFI.
2: Die große Frage, die sich jetzt auftut, ist, wie gelingt es Beschäftigten, in die Berufe der Zukunft nahtlos umzusteigen? Die Berufswanderkarten zeigen Umstiegspfade, Weiterbildungspfade auf, wie man sich von einem ausgehenden Beruf hin entwickelt zu einem neuen Zielberuf. Hier gibt es ein von der Arbeiterkammer Wien ausgearbeitetes Konzept von sogenannten Berufswanderkarten. Das kann man so verstehen, dass sie wie ein Kompass sind, von einem erlernten Beruf ausgehend zu einem neuen Beruf mit hoher Zukunftsfähigkeit.
1: Das Spendenergebnis der Aktion Sternsingen steht fest. Dank des engagierten Einsatzes der Sternsinger und der großen Spendenbereitschaft der Bevölkerung konnte wieder ein Ergebnis von 1,7 Millionen Euro erzielt werden. Damit verzeichnet die Aktion Sternsingen das zweitbeste Ergebnis ihrer jahrzehntelangen Geschichte. Mit den Spenden werden weltweit über 120 Projekte unterstützt. Über 5000 Kinder und Jugendliche waren als Sternsinger in Südtirols Gemeinden unterwegs. Der Südtiroler Handel startet in die traditionellen Sommervorteilswochen. Am Donnerstag, 16. Juli, beginnen in den meisten Gemeinden Südtirols die gesetzlich geregelten Angebotswochen für die Sommersaison. Sie dauern 4 Wochen und enden am Donnerstag, 13. August. Markus Rabanza, der Präsident der Fachgruppe Mode im HDS.
3: Wie schon der Name Sommervorteilswochen ganz klar raussagt, wird es wirklich sehr interessante Angebote geben. Und wie immer in dieser Sommerzeit, wo doch richtig Schnäppchen in den Geschäften zu finden sind, laden wir alle Kunden und Kundinnen ein, unsere Geschäfte zu besuchen. Wie auch jedes Jahr wird es wirklich gute Angebote geben und natürlich trotzdem immer die Qualität und die Garantie auf der Ware, welche man nur in den Geschäften finden kann.
1: In mehreren

0: Erasmus-Orden beginnen die Sommervorteilswochen erst am Freitag, 21. August und enden am Freitag, 18. September. Im Urlaub gehört eine Reiseapotheke ins Gepäck. Dr. Doris Hager-Breinsack, Präsidentin des Instituts für Allgemeinmedizin und Public Health, erläutert, was bei der Zusammenstellung einer Reiseapotheke beachtet werden soll.
1: Unbedingt in die Reiseapotheke einpacken würde ich ein entzündungshemmendes Mittel, ein schmerzlindernes Mittel und ein fiebersenkendes Mittel. Weiters ein Mittel gegen Durchfall oder eventuell auch bei Verstopfung, wenn man dazu neigt. Man kann eine Elektrolytlösung mitnehmen, falls es eben zum Flüssigkeitsverlust und Elektrolytverlust Durchfall kommt. Genauso auch ist an Übelkeit zu denken, an eine Reisekrankheit. Eine kleine Apotheke zur Wundversorgung ist auch empfehlenswert. Außerdem empfehle ich Mückenschutz und ein Antiallergikum im Falle einer Allergie.
0: Bei St. Pauls auf der Höhe der Schottergrube ist eine Frau heute gegen 9 aus bisher ungeklärten Gründen von der Straße abgekommen. Sie prallte mit ihrem PKW gegen eine Mauer. Ihr Fahrzeug überschlug sich und blieb auf dem Dach liegen. Die Frau wurde mit leichten Verletzungen ins Bozner Krankenhaus gebracht.
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0: Österreich geht bei der Fußball-WM heute um 21 Uhr in Los Angeles als klarer Außenseiter ins 16. Finale gegen Spanien. Der Europameister hat bisher allerdings ebenfalls noch nicht restlos überzeugt. Portugal trifft im 16. Finale um 1 Uhr auf Kroatien. Portugal zog als Zweiter der Gruppe K in die K.O.-Phase der Weltmeisterschaft ein. Kroatien sicherte sich den Aufstieg als Erster der Gruppe L. Die Schweiz trifft um 5 Uhr auf Algerien. Schweiz geht als Gruppensieger leicht favorisiert in das K.O.-Spiel, trifft aber auf einen unangenehmen Gegner. Algeriens Weg war deutlich wilder. Im letzten Gruppenspiel gegen Österreich entwickelte sich ein spektakuläres 3:3, das beiden Teams zum Weiterkommen reichte.
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0: Das waren die aktuellen Themen zur Stunde. Das Wetter am heutigen Donnerstag. Am Nachmittag scheint die Sonne im ganzen Land. Ein paar Wolken halten sich speziell noch im Ahrntal. Die Höchstwerte liegen zwischen 23 und 32 Grad. Die Wettervorschau. Im Großteil Südtirols scheint morgen die Sonne. Dichtere Wolken halten sich am Alpenhauptkamm. Und am Nachmittag entstehen auch sonst ein paar Quellwolken. Die höchsten Temperaturen reichen von 24 bis 32 Grad. Am Samstag scheint die Sonne wieder im ganzen Land. Der Himmel ist über weite Strecken wolkenlos. Im Norden Südtirols bleibt es föhnig. Am Sonntag geht es meist sonnig mit ein paar Wolken weiter. Ganz vereinzelt ist ein Regenschauer möglich, meist bleibt es trocken. Der Montag bringt.
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4: Aus der Landesverkehrsmeldezentrale begrüßt Sie Renate Stauder. Auf der Mebo in Fahrtrichtung Meran zwischen Burgstall und Zienich gibt es Behinderungen und Stau nach einem Unfall. Und auf der Gröner Staatsstraße bei St. Ulrich gibt es Stau in beiden Richtungen wegen Überlastung. Die Umfahrung Meran zwischen Sienich und dem Kreisverkehr am Metz wird heute um 17 Uhr nach einem Murenabgang wieder für den Verkehr geöffnet. Während die Landesstraße Meran-Hafling zwischen der Neif und Hafling wegen Sicherungsarbeiten nach einem Murenabgang weiterhin gesperrt bleibt. Die Umleitung erfolgt über Mülltenföhran. In Meran kommt es aufgrund der Straßensperren nach den Murenabgängen in und um Obermais und auf der Passeirer Straße ab der Tiroler Kreuzung in Fahrtrichtung Meran zu Kolonnenverkehr und Stau. Gute Fahrt!

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1: Hannelore Plunger, einen schönen Tag. Demografischer Wandel, Digitalisierung und die Herausforderungen des Klimawandels stellen den Südtiroler Arbeitsmarkt vor große Aufgaben. Das AFI hat das Modell der Berufswanderkarten der Arbeitskammer Wien studiert und sieht darin ein vielversprechendes Instrument auch für Südtirol. Das Spendenergebnis der Aktion Sternsingen steht fest. Dank des engagierten Einsatzes der Sternsinger und der großen Spendenbereitschaft der Bevölkerung konnte wieder ein Ergebnis von 1,7 Millionen Euro erzielt werden. Mit den Spenden werden weltweit über 120 Projekte unterstützt. Bei St. Pauls auf der Höhe der Schottergrube ist eine Frau heute gegen 9 aus bisher ungeklärten Gründen von der Straße abgekommen. Die Frau wurde leicht verletzt. Zum Sport. Österreich geht bei der Fußball-WM heute um 21 Uhr in Los Angeles als klarer Außenseiter ins 16. Finale gegen Spanien. Portugal trifft auf Kroatien, die Schweiz trifft in der Runde der letzten 32 der Fußball-WM auf Algerien. Mehr dazu in den Nachrichten zur vollen Stunde. Und nun zum Wetter. Am Nachmittag scheint die Sonne im ganzen Land. Ein paar Wolken halten sich speziell noch im Ahrntal. Die Höchstwerte liegen zwischen 23 und 32 Grad. Die Temperaturen zurzeit in Antholz 18 Grad, Leinburg 26, Pfelders 17 und Franzensfeste 23 Grad.
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2: Im Bankerprozess hebt oberster Gerichtshof Deilsch Freispruch auf. Berufswanderkarten auch für Südtirol ein vielversprechendes Instrument. Das Wetter heute in Südtirol sonnig und warm. Im Studio Hannelore Plunger, einen schönen Tag. Der oberste Gerichtshof hat sich heute mit dem ersten Urteil gegen den Signa-Gründer René Benko wegen betrügerischer Krieder befasst und dabei den Schuldspruch Benkos bestätigt sowie seinen Teilfreispruch aufgehoben. Benko war im Oktober erstinstanzlich teilschuldig gesprochen und zu 2 Jahren Haft verurteilt worden. Ihm wurde vorgeworfen, seiner Mutter 300.000 Euro geschenkt und so seinen Gläubigern vorenthalten zu haben. Benkos Verteidigung hatte den Schuldspruch unter Strafausmaß bekämpft. Die Wirtschafts- und Korruptionsstaatsanwaltschaft ging wiederum gegen den Freispruch im zweiten Anklagepunkt vor, bei dem es um eine Mietvorauszahlung von 360.000 Euro für eine Villa im Innsbrucker Stadtteil Hungerburg ging. Diesen Punkt wies der oberste Gerichtshof zur Neuverhandlung an das Erstgericht, das Landesgericht Innsbruck, zurück. Vatikan vollzieht Ausschluss der Pius-Brüder. Alle Kleriker der erzkonservativen Priesterbruderschaft sind nun offiziell exkommuniziert. Der Vatikan reagierte damit auf die gestern abgehaltene Bischofsweihe der Pius-Brüder. Der Papst hatte sie nicht genehmigt. Nach mehreren Tagen extremer Hitze sorgt ein Tiefdruckgebiet aus Nordeuropa vorübergehend für Abkühlung in Italien. Bereits zwischen Mittwoch und Donnerstag kam es in Mailand, Turin, Trentino und anderen Regionen zu heftigen Unwettern, darunter Starkregen, Hagel, ein Tornado auf der Hochebene von Asiago und sogar etwas Schnee am Stilfser Joch. Laut Coldiretti gab es in Italien im Juni 23 Extremwetterereignisse pro Tag und insgesamt über 700 Stürme, Gewitter, Tornados oder extreme Blitzaktivitäten. Das sind mehr als doppelt so viele wie im Vorjahr. Demografischer Wandel, Digitalisierung und die Herausforderungen des Klimawandels stellen den Südtiroler Arbeitsmarkt vor große Aufgaben. Das AFI hat das Modell der Berufswanderkarten der Arbeitskammer Wien studiert und sieht darin ein vielversprechendes Instrument auch für Südtirol. Stefan Perini, der Direktor des AFI.
3: Die große Frage, die sich jetzt auftut, ist, wie gelingt es Beschäftigten, in die Berufe der Zukunft nahtlos umzusteigen? Die Berufswanderkarten zeigen Umstiegspfade, Weiterbildungspfade auf, wie man sich von einem ausgehenden Beruf hin entwickelt zu einem neuen Zielberuf. Hier gibt es ein von der Arbeiterkammer Wien ausgearbeitetes Konzept von sogenannten Berufswanderkarten. Das kann man so verstehen, dass sie wie ein Kompass sind, von einem erlernten Beruf ausgehend zu einem neuen Beruf mit hoher Zukunftsfähigkeit.
2: Das Spendenergebnis der Aktion Sternsingen steht fest. Dank des engagierten Einsatzes der Sternsinger und der großen Spendenbereitschaft der Bevölkerung konnte wieder ein Ergebnis von 1,7 Millionen Euro erzielt werden. Damit verzeichnet die Aktion Sternsingen das zweitbeste Ergebnis ihrer jahrzehntelangen Geschichte. Mit den Spenden werden weltweit über 120 Projekte unterstützt. Über 5000 Kinder und Jugendliche waren als Sternsinger in Südtirols Gemeinden unterwegs. Der Südtiroler Handel startet in die traditionellen Sommervorteilswochen. Am Donnerstag, 16. Juli, beginnen in den meisten Gemeinden Südtirols die gesetzlich geregelten Angebotswochen für die Sommersaison. Sie dauern 4 Wochen und enden am Donnerstag, 13. August. Markus Rabanza, der Präsident der Fachgruppe Mode im HDS.
4: Wie schon der Name Sommervorteilswochen ganz klar aussagt, wird es wirklich sehr interessante Angebote geben. Und wie immer in dieser Sommerzeit, wo doch richtig Schnäppchen in den Geschäften zu finden sind, laden wir alle Kunden und Kundinnen ein, unsere Geschäfte zu besuchen. Wie auch jedes Jahr wird es wirklich gute Angebote geben und natürlich trotzdem immer die Qualität und die Garantie auf der Ware, welche man nur in den Geschäften finden kann.
2: In mehreren Tourismusorten beginnen die Sommervorteilswochen erst

0: am Freitag, 21. August und enden am Freitag, 18. September. Im Urlaub gehört eine Reiseapotheke ins Gepäck. Dr. Doris Hager-Breinsack, Präsidentin des Instituts für Allgemeinmedizin und Public Health, erläutert, was bei der Zusammenstellung einer Reiseapotheke beachtet werden soll.
1: Unbedingt in die Reiseapotheke einpacken würde ich ein entzündungshemmendes Mittel, ein schmerzlindernes Mittel und ein fiebersenkendes Mittel. Weiters ein Mittel gegen Durchfall oder eventuell auch bei Verstopfung, wenn man dazu neigt. Man kann eine Elektrolytlösung mitnehmen, falls es eben zum Flüssigkeitsverlust und Elektrolytverlust Durchfall kommt. Genauso auch ist an Übelkeit zu denken, an eine Reisekrankheit. Eine kleine Apotheke zur Wundversorgung ist auch empfehlenswert. Außerdem empfehle ich Mückenschutz und ein Antiallergikum im Falle einer Allergie.
0: Bei St. Pauls auf der Höhe der Schottergrube ist eine Frau heute gegen 9 aus bisher ungeklärten Gründen von der Straße abgekommen. Sie prallte mit ihrem PKW gegen eine Mauer. Ihr Fahrzeug überschlug sich und blieb auf dem Dach liegen. Die Frau wurde mit leichten Verletzungen ins Bozner Krankenhaus gebracht.
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0: Österreich geht bei der Fußball-WM heute um 21 Uhr in Los Angeles als klarer Außenseiter ins 16. Finale gegen Spanien. Der Europameister hat bisher allerdings ebenfalls noch nicht restlos überzeugt. Portugal trifft im 16. Finale um 1 Uhr auf Kroatien. Portugal zog als Zweiter der Gruppe K in die K.O.-Phase der Weltmeisterschaft ein. Kroatien sicherte sich den Aufstieg als Erster der Gruppe L. Die Schweiz trifft um 5 Uhr auf Algerien. Schweiz geht als Gruppensieger leicht favorisiert in das K.O.-Spiel, trifft aber auf einen unangenehmen Gegner. Algeriens Weg war deutlich wilder. Im letzten Gruppenspiel gegen Österreich entwickelte sich ein spektakuläres 3:3, das beiden Teams zum Weiterkommen reichte.
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0: Das waren die aktuellen Themen zur Stunde. Das Wetter am heutigen Donnerstag. Am Nachmittag scheint die Sonne im ganzen Land. Ein paar Wolken halten sich speziell noch im Arntal. Die Höchstwerte liegen zwischen 23 und 32 Grad. Die Wettervorschau. Im Großteil Südtirols scheint morgen die Sonne. Dichtere Wolken halten sich am Alpenhauptkamm. Und am Nachmittag entstehen auch sonst ein paar Quellwolken. Die höchsten Temperaturen reichen von 24 bis 32 Grad. Am Samstag scheint die Sonne wieder im ganzen Land. Der Himmel ist über weite Strecken wolkenlos. Im Norden Südtirols bleibt es föhnig. Am Sonntag geht es meist sonnig mit ein paar Wolken weiter. Ganz vereinzelt ist ein Regenschauer möglich, meist bleibt es trocken. Der Montag bringt weiterhin einiges an Sonne.
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4: Aus der Landesverkehrsmeldezentrale begrüßt Sie Karin Unterhofer. In Meran in der Cavour-Straße, St. Gorgenstraße, Romstraße, Petrarca-Straße und Piave-Straße gibt es Kolonnenverkehr wegen Überlastung. Die Umfahrung Meran zwischen Sinnig und dem Kreisverkehr Rametz wird heute um 17 Uhr nach Sicherungsarbeiten nach einem Murenabgang wieder für den Verkehr geöffnet. Die Landesstraße Meran-Hafling bleibt zwischen der Neif und Hafling wegen Sicherungsarbeiten nach einem Murenabgang weiterhin gesperrt. Die Umleitung erfolgt über Mölten, Föhran. Allen, die unterwegs sind, gute Fahrt!
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2: Die Energiewende in Südtirol soll beschleunigt werden. Abgeordneter Dick drängt auf zeitnahe Lösungen für Wohn- und Werkstätten im Dauferer Ahrntal. Das Wetter heute, sonnig und durchschnittlich warm. Im Studio David Gallmetzer. Einen schönen Tag. Der Ausbau erneuerbarer Energien soll beschleunigt und die Abhängigkeit von fossilen Brennstoffen so schnell wie möglich verringert werden. Der Landtag hat einen entsprechenden Antrag der Grünen Fraktion angenommen. Vorgesehen sind unter anderem zinsgünstige Kredite für Photovoltaikanlagen sowie die Gründung einer öffentlichen Investitionsgesellschaft, die Installationen auf öffentlichen Gebäuden und in Kondominien fördern soll. Hintergrund ist, dass bisher nur 3% der Fördermittel für Photovoltaik und Wärmepumpen an Kondominien vergeben wurden. Grünen Abgeordneter Zeno Oberkofler bezeichnete die geplante Investitionsgesellschaft als wichtigen Schritt für die Energiewende in Südtirol. SVP-Landtagsabgeordnete Waltraud Deeg weist auf den weiterhin hohen Bedarf an Wohnplätzen und geschützten Werkstätten für Menschen mit Beeinträchtigung im Pustertal, insbesondere im Dauferer Ahrntal hin. Nachdem das zunächst geplante Projekt Posthäuser in Sand in Daufers, das gemeinsam mit der Bezirksgemeinschaft entsprechende Angebote schaffen sollte, nicht umgesetzt wird, fordert Deeg rasch konkrete Alternativlösungen. Als möglicher Standort wird derzeit unter anderem das Pfarrheim in Sand in Daufers geprüft. Eine konkrete Planung oder ein Zeitplan liegen allerdings noch nicht vor. Der oberste Gerichtshof in Wien hat das erste Urteil gegen den Signa-Gründer René Benkurt teilweise bestätigt. Der Schuldspruch wegen betrügerischer Kreda bleibt aufrecht, während der Freispruch in einem weiteren Anklagepunkt aufgehoben wurde. Benko war im Oktober 2025 zu 2 Jahren Haft verurteilt worden, weil er seiner Mutter 300.000 Euro geschenkt und dadurch seine Gläubiger benachteiligt haben soll. Seine Verteidigung legte gegen das Urteil und die Höhe der Strafe Rechtsmittel ein. Auf der anderen Seite focht die Wirtschafts- und Korruptionsstaatsanwaltschaft den Freispruch im Zusammenhang mit einer Mietvorauszahlung von 360.000 Euro für eine Villa in Innsbruck-Hungerburg an. Der OGH gab dem Rekurs statt und verwies diesen Anklagepunkt zur erneuten Verhandlung an das Landesgericht Innsbruck zurück. Die Pasterze im Großglockner könnte noch heuer ihren Status als größter Gletscher Österreichs verlieren. Laut Geosphere Austria, dem Alpenverein und dem Nationalpark Hohe Tauern könnte die letzte Eisverbindung zwischen Firngebiet und Gletscherzungen in den kommenden Monaten abbrechen. In diesem Fall wäre der Tiroler Gepatschwerner der größte Gletscher Österreichs. Ob es bereits heuer dazu kommt, hängt vom weiteren Verlauf des Sommers ab. Setzen sich die hohen Temperaturen fort, dürfte das verbleibende schmale Eisband reißen. Der Gepatschwerner liegt oberhalb des Tiroler Kaunertals auf einer Höhe von bis zu annähernd 3500 Metern Seehöhe. Und Taiwan sollte nach Ansicht des höchsten US-Diplomaten in der Inselrepublik zur Abschreckung gegen einen möglichen Angriff Chinas auf Drohnen setzen. Nichts wird Konflikte wirksamer verhindern, als Taiwan in ein Hornissennest aus Luftoberflächen und Unterwasserdrohnen zu verwandeln, sagte Raymond Greeny, Direktor des American Institute in Taiwan, der de facto US-Botschafter. Drohnen

0: Böten neue Geschäftsmöglichkeiten und seien eine Chance, Taiwans Sicherheit zu verbessern und den Frieden in der gesamten indopazifischen Region zu stärken, erklärte Greeny.
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0: Paulino Hofer hat in der vergangenen Saison trotz seines jungen Alters mit großem Einsatz überzeugt und sich bei den Rittnerburben einen Namen gemacht. Der 17-jährige Stürmer fiel vor allem durch seinen kämpferischen Spielstil auf. Nach 8 Einsätzen in der Saison 2024, 25 und 41 Spielen in der vergangenen Spielzeit bleibt der gebürtige Rittner auch 2026, 27 Teil des Teams. Seinen ersten Scorepunkt im Profiteam konnte er bislang zwar noch nicht verbuchen, in der kommenden Saison soll sich das jedoch ändern. Das Wetter am heutigen Donnerstag. Am Nachmittag scheint die Sonne im ganzen Land. Die Höchstwerte liegen zwischen 23 Grad im Wipptal und 32 Grad im Unterland. Die Wettervorschau. Am morgigen Freitag scheint im Großteil des Landes die Sonne. Dichtere Wolken halten sich am Alpenhauptkamm und am Nachmittag entstehen auch sonst ein paar Quellwolken. Die Höchstwerte reichen von 24 bis 32 Grad. Am Samstag scheint die Sonne wieder im ganzen Land. Der Himmel ist über weite Strecken wolkenlos. Im Norden des Landes bleibt es föhnig. Am Sonntag geht es meist sonnig mit ein paar Wolken weiter. Ganz vereinzelt ist ein Regenschauer möglich, meist bleibt es aber trocken. Der Montag bringt weiterhin einiges an Sonne.
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3: Schönen Nachmittag aus der Landesverkehrsmeldezentrale wünscht Renate Stauder. Die Umfahrung Meran zwischen Sinich und dem Kreisverkehr am Metz wird heute um 17 Uhr nach einem Murenabgang wieder für den Verkehr geöffnet. Während die Landesstraße Meran-Hafling zwischen der Neif und Hafling wegen Sicherungsarbeiten nach einem Murenabgang weiterhin gesperrt bleibt. Die Umleitung erfolgt über Mölten-Föhran. In Meran kommt es aufgrund der Straßensperren nach den Murenabgängen in und um Obermais zu Kolonnenverkehr und Staus. Die Landesstraße Weidbruck-Kastlot ist zwischen der Abzweigung St. Oswald und der Abzweigung Dissens wegen Sicherungsarbeiten nach einem Murenabgang weiterhin gesperrt. Gute Fahrt!
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2: Es gibt Menschen, die einfach nicht aufhören können zu kaufen. Nicht mal, wenn sie finanziell am Ende sind und sich Geld leihen müssen, um ihren Zwang nachzugehen. Die logische Folge: sie sind nicht mehr in der Lage, geliehenes Geld zurückzuzahlen. Ein Problem, das auch vom Onlinehandel noch zusätzlich gefördert wird. Dieses Kaufen müssen und sich unwohl fühlen, wenn man es nicht tun kann, wird als Kaufsucht bezeichnet. Dabei muss man allerdings 3 Stufen unterscheiden, so Dr. Frontaler, Direktor des Therapiezentrums Bad Bachgard.
3: In der Tat gibt es so eine Abstufung, zum einen vielleicht ein Konsumgut ersteigendes Einkaufen gibt, dann vielleicht ein missbräuchlicher Umgang mit dem Einkaufen, wenn jemand irgendwo wirklich kurzfristig einmal seine Sorgen ablegt, weil er irgendwo einmal dem Alltag entfliehen möchte. Also das war so eine Zwischenstufe und dann erst das eigentliche Suchtverhalten, das wirklich Kriterien braucht, die tatsächlich auch sehr ausgeprägt sind. Also wenn jemand jetzt am Wochenende irgendwo sich in irgendeinem am Kaufhaus verliert und die Zeit vergisst, kann man nun nicht unbedingt jetzt von einer Kaufsucht reden, sondern ist es vielleicht wirklich so ein Ausweichverhalten, so ein kurzes der Realität entfliehen.
2: Richtig gefährlich wird es eigentlich nicht, wenn man nur ab und zu mal so ordentlich shoppen geht, aber es wird gefährlich, wenn man das große Kaufen mehrmals pro Woche betreibt.
3: Dann müsste man sich Gedanken machen, vor allem wenn es dann um Dinge geht, die eigentlich nicht braucht, weil so auch das etwas sehr Typisches ist für dieses zwanghafte Verhalten, dass die Patienten eigentlich, die Betroffenen eigentlich recht gut wissen, dass das, was sie da dienen, unsinnig ist, dass es übertrieben ist und dass sie das eigentlich überhaupt nicht brauchen. Das macht also einen Teil des Leidensdrucks aus, weil sie im Nachhinein ja merken, ich lege da ein Verhalten an den Tag, das eigentlich widersinnig ist, was dann wieder zu Schuldgefühlen führt und das oft so in einen Kreislauf mündet, weil diese Schuldgefühle müssen ja irgendwie wieder überdunkt werden. Dort eignet sich natürlich dann, das ist die Tragik der ganzen Sache, dass ich den nächsten Kaufrausch erlebe.
2: Kaufsucht wird oft erst sehr spät erkannt und das auch vom Umfeld der Betroffenen. Denn die Menschen sehen nicht verwahrlost aus, im Gegenteil, immer schöne Kleidung und top gestylt. Irgendwann aber, wenn sich Menschen öfters mal hier und mal da Geld leihen, das nie zurückgezahlt wird, fällt es auf. Übrigens, wenn Sie betroffen sind oder jemanden kennen, dann zögern Sie nicht, professionelle Hilfe in Anspruch zu nehmen, um dieser Sucht zu entkommen.
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1: 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Gesucht wird im Raum Eppan jemand, der sich um die Wäsche eines Herrn kümmern könnte. 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Eine Frau aus Meran sucht eine Arbeit für 4 Stunden am Tag, mittags oder abends unter 339 50 12 169.
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1: Landesrat Brunner tauscht sich mit A22-Spitze zu Projekten aus. Energiewende in Südtirol soll beschleunigt werden. Das Wetter heute, sonnig und durchschnittlich warm. Im Studio David Gallmetzer. Einen schönen Nachmittag. Vertreter des Landes und der Brenner Autobahngesellschaft A22 haben sich in Bozen über mehrere Infrastrukturprojekte und laufende Raumordnungsverfahren ausgetauscht. Im Mittelpunkt des Treffens mit Landesrat Peter Brunner und A22-Präsident Hartmann Reichhalter standen unter anderem Bauleitplanänderungen sowie die Abstimmung der Genehmigungsverfahren, um Projekte schneller voranzubringen. Besprochen wurde auch der geplante Ausbau der Autobahnausfahrt Brixen Süd zu einem Vollanschluss. Laut Reichhalter liegt das Projekt derzeit zur Genehmigung in Rom. Die Zustimmung wird bis Ende Juli erwartet, sodass die Bauarbeiten noch heuer ausgeschrieben werden könnten. Zudem bekräftigte die A22 ihre Zusage zum Bau einer neuen Brücke in die Gewerbezone Brixen Süd auf der linken Eisackseite. Der Ausbau erneuerbarer Energien soll beschleunigt und die Abhängigkeit von fossilen Brennstoffen so schnell wie möglich verringert werden. Der Landtag hat einen entsprechenden Antrag der Grünen Fraktion angenommen. Vorgesehen sind unter anderem zinsgünstige Kredite für Photovoltaikanlagen sowie die Gründung einer öffentlichen Investitionsgesellschaft, die Installationen auf öffentlichen Gebäuden und in Kondominien fördern soll. Hintergrund ist, dass bisher nur 3% der Fördermittel für Photovoltaik und Wärmepumpen an Kondominien vergeben wurden. Abgeordneter Zeno Oberkofler bezeichnete die geplante Investitionsgesellschaft als wichtigen Schritt für die Energiewende in Südtirol. SVP-Landtagsabgeordnete Waltraud Deeg weist auf den

0: Kopflösungen. Als möglicher Standort wird derzeit unter anderem das Pfarrheim in Sand in Taufers geprüft. Eine konkrete Planung oder ein Zeitplan liegen allerdings noch nicht vor. Nach dem Brandanschlag mit einer Toten auf das Wohnhaus einer Lokalpolitikerin der regierenden konservativen Partei Nea Demokratica gestern in der griechischen Hafenstadt Thessaloniki konzentrieren sich die Ermittlungen auf die Auswertung von Videoaufnahmen. Die griechische Antiterrorbehörde untersucht das Material, um die mutmaßlichen Täter zu identifizieren. Bei dem Anschlag gerieten Fahrzeuge in der Garage des Wohnhauses in Brand. Die Mutter der Politikerin Aphrodite Nestora erlitt dabei tödliche Verbrennungen. 4 Menschen wurden verletzt, darunter die Politikerin selbst, ihr Vater sowie 2 weitere Bewohner des Gebäudes. Und die Pasterze am Großglockner könnte noch heuer ihren Status als größter Gletscher Österreichs verlieren. Laut Geosphere Austria, dem Alpenverein und dem Nationalpark Hoetaun könnte die letzte Eisverbindung zwischen Firngebiet und Gletscherzunge in den kommenden Monaten abbrechen. In diesem Fall wäre der Tiroler Gebatschwerner der größte Gletscher Österreichs. Ob es bereits heuer dazu kommt, hängt vom weiteren Verlauf des Sommers ab. Setzen sich die hohen Temperaturen fort, dürfte das verbliebene schmale Eisband reißen. Der Gebatschwerner liegt oberhalb des Tiroler Kaunertals auf einer Höhe von bis zu annähernd 3500 Metern Seehöhe.
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0: Paulino Hofer hat in der vergangenen Saison trotz seines jungen Alters mit großem Einsatz überzeugt und sich bei den Rittnerburben einen Namen gemacht. Der 17-jährige Stürmer fiel vor allem durch seinen kämpferischen Spielstil auf. Nach 8 Einsätzen in der Saison 2024, 25 und 41 Spielen in der vergangenen Spielzeit bleibt der gebürtige Rittner auch 2026, 27 Teil des Teams. Seinen ersten Scorepunkt im Profiteam konnte er bislang zwar noch nicht verbuchen, in der kommenden Saison soll sich das jedoch ändern. Das Wetter am heutigen Donnerstag. Am Nachmittag scheint die Sonne im ganzen Land. Die Höchstwerte liegen zwischen 23 Grad im Wipptal und 32 Grad im Unterland. Die Wettervorschau. Am morgigen Freitag scheint im Großteil des Landes die Sonne. Dichtere Wolken halten sich am Alpenhauptkamm und am Nachmittag entstehen auch sonst ein paar Quellwolken. Die Höchstwerte reichen von 24 bis 32 Grad. Am Samstag scheint die Sonne wieder im ganzen Land. Der Himmel ist über weite Strecken wolkenlos. Im Norden des Landes bleibt es föhnig. Am Sonntag geht es meist sonnig mit ein paar Wolken weiter. Ganz vereinzelt ist ein Regenschauer möglich. Meist bleibt es aber trocken. Der Montag bringt weiterhin einiges an Sonne.
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3: Karin Unterhofer aus der Landesverkehrsmeldezentrale. Auf der Landesstraße Pfitsch zwischen Afens und Ried Behinderungen nach einem Unfall. Die Umfahrung Meran zwischen Sinich und dem Kreisverkehr Rametz wird heute um 17 Uhr nach Sicherungsarbeiten nach einem Murenabgang wieder für den Verkehr geöffnet. Und die Landesstraße Meran-Hafling bleibt zwischen Neif und Hafling wegen Sicherungsarbeiten nach einem Murenabgang weiterhin gesperrt. Die Umleitung erfolgt über Mölten-Föhrern. Gute Fahrt!
4: Also am Donnerstag muss es nicht immer donnern, es kann auch wieder mal die Sonne scheinen. Freuen wir uns drüber. Ich bin Alexander Lanz. 4 Stunden Live-Programm hier im Radio 2000 in Richtung 19 Uhr. Hallo und willkommen. Schön, dass Sie dabei sind beim Zulauschen und sonst noch so einigen dabei.

Der Sommer tut nicht nur den Mädchen gut, mal abgesehen von den Hitzewellen, die wir letztens danach hatten, ein bisschen abgekühlt. Aber der Sommer startet voll durch, wissen wir doch, oder?

0: seit Mitte der 1990er für uns alle da, so dann auch an diesem Wochenende Josef Dreuer und seine Gäste, der Programmhinweis.
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0: Wir dürfen da was aussuchen, eine alte Schallplatte aus den 1970ern. Nicht nur für den Kollegen Josef Dreuer und seine treue Fangemeinde. Chris Roberts, unvergessen Mensch, Mausi. Schönen Nachmittag, egal wo Sie uns gerade zuhören.

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es uns gesungen, Xanadu, Vaya con Dios. Also geh mit Gott. Ein letzter Blick zurück, seine Art Liebe zu zeigen aus der Schweiz. Sympathisch wie immer. Hier ist Leonard bei uns im Hit der Stunde.

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1: Wir fühlen uns musikalisch bis zurück um einiges an Jahrzehnten in der Summertime, Mango Jerry. Der teilweise abrupten Abkühlung des heißen Sommers bäumt er sich wieder auf. Immerhin haben wir heute den 2. Juli. 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
1: Es gibt Melodien, da reichen schon die ersten Takte aus, um Erinnerungen zu wecken. Musik, die nach Tirol klingt, nach Kameradschaft, nach Frühschoppen oder nach echter Blasmusik. Und genau so ein musikalischer Schatz sind heute die Villa Spatzen. Wenn von den großen Namen der Tiroler Volksmusik die Rede ist, dürfen sie nicht fehlen. Gegründet wurde die Formation vom außergewöhnlich talentierten Musiker und Komponisten Heinz Lehner, einem Mann, der die volkstümliche Blasmusik nachhaltig geprägt hat. Bereits Ende der 50er Jahre entstand die Gruppe, ihre große Blütezeit erlebten die Villa Spatzen aber in den 70er und 80er Jahren. Heinz Lehner schuf einen Klang, der bis heute unverwechselbar ist, nämlich den berühmten Spatzensound. Zwei Tenorhörner oder Posaunen, dazu Trompeten, Klarinetten und viel Gefühl. Eine gelungene Mischung aus der schwungvollen Oberkrainer Musik von Slavko Hausenik und dem böhmischen Blasmusikstil eines Ernst Mosch. Und trotzdem klangen die Villa Spatzen immer nach sich selbst. Ihr Musikstil wurde zum Vorbild für viele Musikgruppen weit über Tirol hinaus. Mit Titeln wie Gute Freunde, Villa Spatzen spielen heute auf oder der Tenorhornpolka begeisterten sie ein riesiges Publikum. Die Villa Spatzen spielten nicht nur in Österreich, sondern auch in Deutschland, in der Schweiz, in Holland und sogar auf einer Konzerttournee in Kalifornien. Sie standen mit Größen wie James Last, Udo Jürgens und Peter Kraus auf einer Bühne und waren Gäste in beliebtesten Fernsehsendungen wie den Lustigen Musikanten oder dem Musikantenstadl. Ein schwerer Schicksalsschlag traf die Gruppe im Jahr 1974. Heinz Lehner starb völlig überraschend im Alter von nur 31 Jahren. Doch seine Musik lebte weiter. Die Villa Spatzen sind weit mehr als eine erfolgreiche Volksmusikgruppe. Sie sind ein Stück Tiroler Musikgeschichte und ihre Melodien beweisen bis heute, dass echte Volksmusik niemals aus der Mode kommt. Und genau deshalb gehören die Villa Spatzen zu den volkstümlichen Schätzen. Jetzt darf ich eine der bekanntesten Melodien erklingen lassen, wünsche gute Unterhaltung und bis bald, Ihr Werner.

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0: Niklas.
1: Wir haben Sommer, Hochsaison, so sämtliche Urlaubsgäste, die sich da hochziehen von Italien in Richtung Berge, Alpen, Dolomiten, gerade passend dazu, Pupo und zu die Neue, also rauf zu uns.

Tja, letztens die Gewitterfront sorgt für über 50 Feuerwehreinsätze in Südtirol. Die freiwilligen Feuerwehren rücken unter anderem zu überfluteten Straßen und Kellern, umgestürzten Bäumen, Sturmschäden sowie kleineren Muren und Vermurungen aus. Dank des raschen und koordinierten Einsatzes konnten die Schadensstellen zügig bearbeitet oder abgearbeitet und größere Folgenschäden dann auch verhindert werden. Gegen Abend hat sich dann die Wetterlage weitgehend beruhigt und die Zahl der Neuansätze ist deutlich zurückgegangen. Es war die zweite größere Gewitterfront nach den bisher stärksten Unwettern vom Sonntagabend. Zur Kaltfront mit Starkregen gesellten sich dann auch Sturmböen. Laut dem Meteorologen Dieter Peterlin wurden in Meran Geschwindigkeiten von bis zu 88 km/h erreicht. Zur besseren Einschätzung, bei solchen Geschwindigkeiten tut sich ein Kind schwer aufrecht stehen zu bleiben. Vielerorts mussten umgefallene Bäume und herabgefallene Äste beseitigt werden. Wegen des Starkwindes ist auch im Straßenverkehr Vorsicht geboten. Also das ganze Geschehen vorgestern und gestern ebenso. Bei uns hierzulande in Südtirol. Es kann eigentlich nur mal besser werden. Wollen wir es hoffen.

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0: Angeklagt. Das Wetter heute, sonnig und durchschnittlich warm. Im Studio David Gralmetzer. Einen schönen Nachmittag. Der Pole Maciej Witucki ist der neue Präsident von Business Europe, dem wichtigsten europäischen Dachverband der Unternehmerverbände. Als Vertreter Italiens und der nationalen Konfindustrie wurde Stefan Pan als Vizepräsident bestätigt. Wie der Unternehmerverband Südtirol mitteilt, erfordern die veränderten geopolitischen Rahmenbedingungen und der internationale Wettbewerb ein stärker abgestimmtes europäisches Vorgehen. Pan betonte, dass nur ein geeintes Europa die notwendige Stärke habe, um im globalen Wettbewerb zu bestehen und Industrie, Innovation sowie Arbeitsplätze langfristig zu sichern. Die einzelnen Mitgliedstaaten sind für sich genommen zu klein, so Pan. Vertreter des Landes und der Brenner Autobahngesellschaft A22 haben sich in Bozen über mehrere Infrastrukturprojekte und laufende Raumordnungsverfahren ausgetauscht. Im Mittelpunkt des Treffens mit Landesrat Peter Brunner und A22-Präsident Hartmann Reichhalter standen unter anderem Bauleitplanänderungen sowie die Abstimmung der Genehmigungsverfahren, um Projekte schneller voranzubringen. Besprochen wurde auch der geplante Ausbau der Autobahnausfahrt Brixen Süd zu einem Vollanschluss. Laut Reichhalter liegt das Projekt derzeit zur Genehmigung in Rom. Die Zustimmung wird bis Ende Juli erwartet, sodass die Bauarbeiten noch in diesem Jahr ausgeschrieben werden könnten. Zudem bekräftigte die A22 ihre Zusage zum Bau einer neuen Brücke in die Gewerbezone Brixen Süd auf der linken Eisackseite. Der Landtag hat einem Antrag der Grünen zugestimmt, der den Ausbau erneuerbarer Energien vorantreiben und den Einsatz fossiler Brennstoffe reduzieren soll. Geplant sind unter anderem günstige Finanzierungsmöglichkeiten für Photovoltaikanlagen sowie eine öffentliche Investitionsgesellschaft, die Projekte auf öffentlichen Gebäuden und in Mehrfamilienhäusern unterstützt. Auslöser ist die bislang geringe Inanspruchnahme der Förderungen durch Kondominien. Nur 3% der Beiträge für Photovoltaik und Wärmepumpen flossen bisher in diesen Bereich. Grünen-Abgeordneter Zeno Oberkofler sieht in der geplanten Investitionsgesellschaft einen wichtigen Impuls für die Energiewende in Südtirol. Im Fall der gesprengten Nord Stream Pipelines hat die deutsche Generalbundesanwaltschaft Anklage gegen den ukrainischen Offizier Sergej K. wegen eines Kriegsverbrechens, einer Sprengstoffexplosion und der Zerstörung von Bauwerken erhoben. Das Verfahren soll vor dem Oberlandesgericht in Hamburg stattfinden. Der Anklageschrift zufolge entwickelten der Beschuldigte und weitere Militärangehörige nach Beginn des russischen Angriffskriegs im Auftrag staatlicher Stellen in der Ukraine den Plan, die Pipelines zu zerstören. Damit sollten Gaslieferungen dauerhaft unterbunden werden, da Russland die Einnahmen zur Finanzierung des Kriegs nutzt. Zur Umsetzung des Vorhabens sei eine Gruppe unter Führung von Sergej K. gebildet worden. Die Sprengsätze detonierten am 26. September 2022 und verursachten schwere Schäden. Und nach dem Brandanschlag mit einer Toten auf das Wohnhaus einer Lokalpolitikerin der regierenden konservativen Partei Nea Demokratica gestern in der griechischen Hafenstadt Thessaloniki konzentrieren sich die Ermittlungen auf die Auswertung von Videoaufnahmen. Bei dem Anschlag gerieten Fahrzeuge in der Garage des Wohnhauses in Brand. Die Mutter der Politikerin Aphrodite Nestora erlitt dabei tödliche Verbrennungen. 4 Menschen wurden verletzt, darunter die Politikerin selbst, ihr Vater sowie 2 weitere Bewohner des Gebäudes. Das Wetter am heutigen Donnerstag. Am Nachmittag scheint die Sonne im ganzen Land. Die Höchstwerte liegen zwischen 23 Grad im Wipptal und 32 Grad im Unterland. Die Wettervorschau. Am morgigen Freitag scheint im Großteil des Landes die Sonne. Dichtere Wolken halten sich am Alpenhauptkamm und am Nachmittag entstehen auch sonst ein paar Quellwolken. Die Höchstwerte reichen von 24 bis 32 Grad. Am Samstag scheint die Sonne wieder im ganzen Land. Der Himmel ist über weite Strecken wolkenlos. Im Norden des Landes bleibt es föhnig. Am Sonntag geht es meist sonnig mit ein paar Wolken weiter. Ganz vereinzelt ist ein Regenschauer möglich, meist bleibt es aber trocken. Der Montag bringt weiterhin einiges an Sonne.
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2: Schönen Nachmittag aus der Landesverkehrsmeldezentrale wünscht Renate Stauder. Die Umfahrung Meran zwischen Sinich und dem Kreisverkehr am Metz wird heute um 17 Uhr nach einem Murenabgang wieder für den Verkehr geöffnet. Während die Landesstraße Meran-Hafling zwischen Darneif und Hafling wegen Sicherungsarbeiten nach einem Murenabgang weiterhin gesperrt bleibt. Die Umleitung erfolgt über Möltenföhran. Die Landesstraße Weidbruck-Kastlote ist zwischen der Abzweigung St. Oswald und der Abzweigung Dissens wegen Sicherungsarbeiten nach einem Murenabgang weiterhin gesperrt. Gute Fahrt!
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viel zu viel Gefühl, das ist ja musikalisch, bleiben wir noch im Österreichischen und darf dann eventuell Sommergefühl sein. Die Nockys, schön, dass Sie uns zuhören und das kleine Haus am Meer, das ist der Donnerstag.

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0: So hat er uns zu uns gesungen. Nein, jawohl, dass ich es rauskriege und nicht in Schleudern gerate. So hat sie es uns gesungen. Hit der Stunde. Helene Fischer soeben verklungen. Und damals im Duett recht erfolgreich unterwegs. Brunner und Brunner, der Charlie und der Jokel jetzt.
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Tja, die Austropop-Legende Stefanie Berger feiert heute Geburtstag, nämlich den 75. Die Steirerin hat mit Hits wie »I würdig spielen«, »Sehnsucht nach Florenz« oder »Storkwürfelsen« Hits gelandet.

Shea hat sie gesungen, würde ich sagen. Stefanie Berger, Sehnsucht nach Florenz. Geburtstag, wie gesagt, feiert sie heute den 75. Happy Birthday. Übrigens 2022 musste sich Stefanie Berger aus Gesundheitsgründen endgültig von der Bühne verabschieden. Aktiv ist die Sängerin aber weiterhin. Im Frühjahr nämlich erschien die Single So Schöne Leid. Erst vor einigen Tagen kam ein neues Best-of-Album heraus von Stefanie Berger. Musikalisch bleiben wir am Österreichischen. Brüsterchen, wohl bekommst, nicht zu viel Alkohol ist ungesund bei den Hitzen. Hansi hinterher.

Komm lang, die Rose, Hand, jawohl, handig. Wenn wir so weiter moderieren, dann wird's wirklich handig im Programm, nicht nur wettermäßig. Also vom Hansi Hinterseer, von den Gefühlen der Nordtiroler, jetzt zu uns nach Hause, nach Südtirol. Ja, darauf hat die Welt gewartet. Na hoffentlich. Die Südtiroler Alpen, Flamingos und Janina, ein Titel auch. So einiges mittlerweile in den musikalischen Reden.

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Tja, immer wieder sorgen Angriffe von Kühen auf Almwiesen für Schlagzeilen. Grund sind neben der Art der Weidehaltung auch das unbedarfte Verhalten von Wanderern, vor allem jener mit Hunden. Die oberste Regel müsse daher lauten, Herden immer großräumig umgehen und mit den Hunden in diesem Falle maximalen Abstand halten. Wenn es aber doch zum Äußersten kommt und eine Kuh zum Angriff ansetzt, wird Folgendes geraten. Wenn man mit Hund unterwegs ist, auf jeden Fall den Hund loslassen, denn die Tiere gehen grundsätzlich auf den Hund los und der ist ja meistens schneller. Noch etwas Wichtiges, vor allem die Schutzzone der Tiere und ihren Lebensraum respektieren, denn schließlich sind Almen, sollten eigentlich alle wissen, schließlich sind Almen kein Streichelzoo.

Neil Diamond, Song Song Blue. Musikalisch bleiben wir noch ein bisschen in den Zeiten von damals. Herr Wächtler, sagt Ihnen jetzt nichts, Herr Wächtler? Roland W. schon eben, so, oder schon ein bisschen mehr? Dieses W. gilt nämlich für den Schreibnamen Wächtler, Roland W. und Monia. Damals ist ein ganz sanfter und erfolgreicher Hit, jetzt bei uns vor den 17 Uhr Nachrichten.

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1: Unternehmerverband, Stärkung der Industrie als Priorität in Europa. Unwetter in Meran, Aufräumarbeiten und Sicherungsmaßnahmen gehen weiter. Das Wetter morgen, oft sonnig mit Nordföhn. Im Studio David Gallmetzer. Einen schönen Nachmittag. Der Pole Maciej Witucki ist der neue Präsident von Business Europe, dem wichtigsten europäischen Dachverband der Unternehmerverbände. Als Vertreter Italiens und der nationalen Konfindustrie wurde Stefan Bahn als Vizepräsident bestätigt. Wie der Unternehmerverband Südtirol mitteilt, erfordern die veränderten geopolitischen Rahmenbedingungen und der internationale Wettbewerb ein stärker abgestimmtes europäisches Vorgehen. Bahn betonte, dass nur ein geeintes Europa die notwendige Stärke habe, um im globalen Wettbewerb zu bestehen und Industrie, Innovation sowie Arbeitsplätze langfristig zu sichern. Die einzelnen Mitgliedstaaten sind für sich genommen zu klein, so Bahn. Nach dem Murenabgang in Meran laufen die umfangreichen Aufräum- und Sicherungsarbeiten auch heute auf Hochtouren. Rund 55 Mitglieder der Freiwilligen Feuerwehren Obermais, Untermais, Freiberg, Labers und Hafling sind im Einsatz. Am Vormittag wurden sie zusätzlich von den Feuerwehren Lana, Burgstall, Völland, Scherms und Gargazon unterstützt. Gemeinsam mit der Berufsfeuerwehr Bozen, dem Straßendienst, dem Amt für Wildbach- und Lawinenverbauung sowie dem Zivilschutz koordinieren sie die umfangreichen Maßnahmen. Im Mittelpunkt stehen derzeit die Räumung der beschädigten Wohnhäuser sowie die Reinigung der Landesstraße 8. Parallel dazu werden die Abbruchstelle der Mure laufend überwacht und weitere Sicherungsmaßnahmen durchgeführt. Vertreter des Landes und der Brenner Autobahngesellschaft A22 haben sich in Bozen über mehrere Infrastrukturprojekte und laufende Raumordnungsverfahren ausgetauscht. Im Mittelpunkt des Treffens mit Landesrat Peter Brunner und A22-Präsident Hartmann Reichhalter standen unter anderem Bauleitplanänderungen sowie die Abstimmung der Genehmigungsverfahren, um Projekte schneller voranzubringen. Besprochen wurde auch der geplante Ausbau der Autobahnausfahrt Brixen Süd zu einem Vollanschluss. Laut Reichhalter liegt das Projekt derzeit zur Genehmigung in Rom. Die Zustimmung wird bis Ende Juli erwartet, sodass die Bauarbeiten noch heuer ausgeschrieben werden könnten. Drohnen über Flughäfen, Militärbasen und Einrichtungen der nuklearen Teilhabe. Der Analyse einer britischen Denkfabrik zufolge hat Russland ein Dutzend NATO-Staaten über einen Zeitraum von 1,5 Jahren weitgehend unbehelligt mit einer Drohnenkampagne überzogen. Gestartet wurden die unbemannten Flugobjekte demzufolge von Tankern der russischen Schattenflugkörper

0: Hauptstadt Damaskus sind nach staatlichen Angaben mindestens 5 Menschen getötet worden. 16 weitere sind verletzt worden, teilte das Gesundheitsministerium heute mit. Nach Angaben des Innenministeriums explodierte ein improvisierter Sprengsatz in einem Café nahe dem Justizpalast. Noch ist unklar, wer den Sprengsatz gelegt hatte.
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0: Innenverteidiger Marco Varnier wechselt zum FC Südtirol. Der 28-Jährige hat bei den Weißroten einen Vertrag bis 30. Juni 2027 unterschrieben mit Option auf eine weitere Saison. Varnier stand zuletzt bei Juve Stabi unter Vertrag. Für das süditalienische Team absolvierte er in 2 Spielzeiten 46 Pflichtspiele und erreichte 2-mal das Halbfinale der Playoffs in der Serie B. Das waren die aktuellen Themen zur Stunde. Die Wettervorschau. Am morgigen Freitag scheint im Großteil des Landes die Sonne. Dichtere Wolken halten sich am Alpenhauptkamm und am Nachmittag entstehen auch sonst ein paar Quellwolken. Die höchsten Temperaturen reichen von 24 bis 32 Grad. Am Samstag scheint die Sonne wieder im ganzen Land. Der Himmel ist über weite Strecken wolkenlos. Im Norden des Landes bleibt es föhnig. Am Sonntag geht es meist sonnig mit ein paar Wolken weiter. Ganz vereinzelt ist ein Regenschauer möglich. Meist bleibt es trocken. Der Montag bringt weiterhin einiges an Sonne.
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3: Aktuelle Meldungen aus der Landesverkehrsmeldezentrale. In Meran in der Cavourstraße, St. Georgenstraße, Romstraße, Petrarca-Straße und Piave-Straße gibt es Kolonnenverkehr wegen Überlastung. In Lahn auf der Meraner Straße im Abschnitt Deisbrücke bis zur Zufahrt zum Discount Aldi. Einbahnregelung wegen Grabungsarbeiten. Es staut in beiden Fahrtrichtungen. Die Umfahrung Meran zwischen Sinich und dem Kreisverkehr Rametz wurde nach Sicherungsarbeiten nach einem Mohrenabgang wieder für den Verkehr geöffnet. Die Landesstraße Meran-Hafling bleibt zwischen Neif und Hafling wegen Sicherungsarbeiten nach einem Mohrenabgang weiterhin gesperrt. Die Umleitung erfolgt über Mölten-Föhran. Die Landesstraße Weidbruck-Kastelruth zwischen der Abzweigung Tisenz und der Abzweigung St. Oswald ist bis morgen Freitag 18 Uhr wegen Sicherungsarbeiten nach einem Mohrenabgang gesperrt. Gute Fahrt!

Hurra, der Feierabend, würde ich sagen. Aber auch den Feierabend muss man sich bei uns redlich verdienen, wenn wir in diesem Falle auf unseren Job zurückgreifen. Wirklich redlich. Roberto Blanco, Arbeit Sie oder Samba Sie, Arbeit noch.

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7: Sie singt den Dur und den Moll, Anna-Katharina Stoll. Ohne dich, anschließend Hit der Stunde und Ramon Roselli. Was für eine Aufforderung, würde ich sagen. Küss mich. Schön, dass Sie uns zuhören im Abendprogramm am heutigen

0: Jedenfalls ist die Temperatur nach den letzten eher kühleren Temperaturen wieder emporgekraxelt auf die 26 Grad und jetzt um 17:30 Uhr.
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2: Mit David Karl-Netzer einen schönen Nachmittag. Nach dem Urgang in Meran ist die Landesstraße 8 nach Schenna wieder für den Verkehr freigegeben worden. In den kommenden Tagen werden auch die Arbeiten fortgesetzt, um die Zugänge zu den Häusern und Räumlichkeiten der mit Schlamm und Geröll überschütteten Gebäude freizulegen. Sobald diese Maßnahmen abgeschlossen sind, wird die Wildparkverbauung einen provisorischen Schutzwall errichten. Die Benzplanzentrum AG hat eine aktuelle Studie der Freien Uni Bozen und der Universität Trient zur geschlechtsspezifischen Vorsorgeplanung begrüßt. Die Untersuchung analysiert, wie Frauen und Männer Entscheidungen zur Zusatzrente treffen und welche Rolle Beratung sowie mögliche Stereotype dabei spielen. Die Fußball-Weltmeisterschaft 2026 wartet mit drei hochkarätigen K.O.-Duellen auf. Los geht es um 21 Uhr mit der Begegnung zwischen Spanien und Österreich. In der Nacht folgt um 1 Uhr das mit Spannung erwartete Aufeinandertreffen zwischen Portugal und Kroatien. Den Abschluss bildet am frühen Morgen um 5 Uhr die Partie Schweiz gegen Algerien. Mehr dazu in unseren Nachrichten zur Folgenstunde und damit zur Wettervorschau. Am morgigen Freitag scheint im Großteil des Landes die Sonne. Lichtere Wolken halten sich am Alpenhauptkamm und am Nachmittag entstehen auch sonst ein paar Quellwolken. Die höchsten Temperaturen reichen von 24 bis 32 Grad.

eine besondere Nacht gewesen sein, damals im Dezember 1963. Der Four Seasons haben davon gesungen und die Baldauer mit ihren weißen Anzügen. Lassen wir mal grüßen. Zweite Haut, schönen Abend.

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0: war meine Jugend damals, 1977, also in den 70er Jahren, Yellow auf Boomerang und Middle of the Road. Ich möchte Sie in eine wunderschöne Gegend jetzt schicken zum Schwimmen, nämlich ins Miraner Landl, und zwar in, ja, sehe ich gerade, in das Lido nach Algund.
1: Splish, splash, heute nehme ich ein Bad. Einmal in der Woche, da müsste schon mal sein.
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0: Ich probiere es mal, ob jemand in der Telefonleitung ist und wünsche einen schönen Abend.
1: Ja, hallo.
0: Welchen du? Servus.
1: Die Helga.
0: Die Helga, von wo rufst du denn nun? Liebe Helga. Ach, die auch so, liebe Helga. Aber ein bisschen kennen wir uns, gell?
1: Ja, bitte schon.
0: Ja, du schon ab und zu dann in die vergangenen Jahre, wo ich da bei Radio 2000 bin, schon öfter gewohnt, gell?
1: Ja, ab und zu, ja.
0: Und jetzt ist das Glück wiederholt geblieben. Also, Kaltern, ist kalt in Kaltern oder wäre es ein bisschen wärmer, Helga?
1: Ganz warm.
0: Ganz warm. Wie viel Grad hat es denn im Moment gerade bei Ihnen, wenn ich fragen darf?
1: Weil, schau, im Moment, da sind wir Thermometer raus. Ja, 30,6.
0: Also,
1: 30,6.
0: Oh, Menschen, das Kind unter der Bettstadt gemessen oder wo?
1: Nein,
0: unten da. Dann kann man vorstellen, sie ist ein bisschen heiß, wie die Buschtraßen, gell? Helga, ja. Du weißt, was ich gewonnen hast? Ja. Eine Familienkarte für das Lido in Algund in der Marktstraße, ja, Haus Nummer 11. Schon mal gewesen in der Gegend, sicherlich, aber in Schwimmboot Algund, oder?
1: Schwimmboot bin ich nicht gewesen, nein.
0: Und da die Sorgen, wird es höchste Zeit. Wenn nimmst du denn mit, Helga, vor Kaltern Richtung Algund?
1: Ich weiß nicht, vielleicht gebe ich mein Tour, ist dann möglich.
0: Ja, selbst möglich. Das tun wir dann auch, wenn die schöne Musik läuft, als intern regeln, gell?
1: Okay.
0: Helga, aber ansonsten, bist du eine Schwimmerin oder bist du mehr ein Winter- oder Sommermensch?
1: Nein, mehr eine Radlerin.
0: Ach, schau dir an. Da ist eine wunderschöne Gegendbank, da Radl zu fahren, gell? Im Überalls Unterland, herrlich.
1: Ja, wirklich schön.
0: Du kommst, bist schon einmal Richtung Bozen auch getreten?
1: Ja.
0: Aber nicht bei der ersten Hitze, oder?
1: Nein, nicht
0: verrückt. Muss nicht unbedingt sein, gell?
1: Nein.
0: Helga, und im Winter, wie schaut es denn bei dir aus? Radl fahren auch oder mit den Spikes, oder?
1: Nein, im Winter spazieren gern, wandern.
0: Und ein bisschen in der Wärme sitzen, gell?
1: Ja, genau.
0: Ein bisschen Winterschlaf machen.
1: Ganz genau.
0: Helga, Gratulation zum Gewinn.
1: Danke.
0: Eine Familienkarte. Also ich nehme an, der Sohn hatte mehrere in der Familie,
1: zwei
0: oder?
1: Kinder. Ja,
0: schau dir an. Und der Weibel, ja, oder? Ja.
1: Bitte?
0: Aber Weibel, ja.
1: Ja,
0: der muss ja irgendwo herkommen, gell? Helga, Gratulation. Am Telefon bleiben, wir schreiben dann die Daten auf, gell?
1: Danke.
0: Gerne.
1: Schönen Abend, danke.
0: Danke, wünsch mir den so. Danke, Helga. Für dich.
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so die Helga aus Kalt und hat eine Familienkarte gewonnen für das Lido in Algund. Wunderschöne Gegend, sehr empfehlenswert übrigens. Und das Ganze wird sie ihrem Sohn schenken, nämlich den Daniel. Der wird sich freuen, na, hoffentlich. Aber sicher.

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3: Unwetter in Meran, Landesstraße nach Schenner wieder offen. Benzplanzentrum AG, Forschung stärkt eine inklusive Zusatzvorsorge. Das Wetter morgen, oft sonnig mit Nordföhn. Im Studio David Gahlmetzer. Einen schönen guten Abend. Nach dem Mondabgang in Meran ist die Landesstraße 8 nach Schenner wieder für den Verkehr freigegeben worden. In den kommenden Tagen werden auch die Arbeiten fortgesetzt, um die Zugänge zu den Häusern und Räumlichkeiten der mit Schlamm und Geröll überschütteten Gebäude freizulegen. Sobald diese Maßnahmen abgeschlossen sind, wird die Wildbachverbauung einen provisorischen Schutzwall entlang des linken Ufers des Weißblatterbachs auf Höhe der Häuser der Familie Tomasi errichten, um das Risiko neuer Überschwemmungen bei starken Niederschlägen zu verringern. Die Benzplanzentrum AG hat eine aktuelle Studie der Freien Uni Bozen und der Universität Trient zur geschlechtsspezifischen Vorsorgeplanung begrüßt. Die Untersuchung analysiert, wie Frauen und Männer Entscheidungen zur Zusatzrente treffen und welche Rolle Beratung sowie mögliche Stereotype dabei spielen. Die Studie, die auf hypothetischen Beratungsszenarien basiert, zeigt, dass geschlechtsbezogene Stereotype die Kommunikation in Bezug auf Anlageentscheidungen beeinflussen können. Die Untersuchung verdeutlicht zudem, dass das Bewusstsein für solche latenten Faktoren zu einer unmittelbaren Veränderung des Verhaltens der beteiligten Personen führen kann. Für Benzplan liefern die Erkenntnisse wichtige Impulse, um Beratung, Weiterbildung und Forschung im Bereich der Zusatzvorsorge weiter zu stärken. Der Hantavirus-Ausbruch ist aus Sicht der Weltgesundheitsorganisation offiziell beendet. Seit dem 25. Mai sind keine neuen Fälle im Zusammenhang mit dem Kreuzfahrtschiff Hondius aufgetreten, sagte WHO-Chef Tedros Adhanom Ghebreyesus heute in Genf. Insgesamt sind mehr als 650 Kontaktpersonen in rund 30 Ländern identifiziert und beobachtet worden. Heute wurde die letzte Kontaktperson negativ auf das Virus getestet. Die Gesamtzahl der Infektionen liegt nach Angaben der WHO bei 13, darunter 3 Todesfälle. Drohnen über Flughäfen, Militärbasen und Einrichtungen der nuklearen Teilhabe. Der Analyse einer britischen Denkfabrik zufolge hat Russland ein Dutzend NATO-Staaten über einen Zeitraum von 1,5 Jahren weitgehend unbehelligt mit einer Drohnenkampagne überzogen. Gestartet wurden die unbemannten Flug

0: Ein klares Muster.
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0: Die Fußball-Weltmeisterschaft 2026 wartet mit drei hochkarätigen K.O.-Duellen auf. Los geht es um 21 Uhr mit der Begegnung zwischen Spanien und Österreich. Der Europameister geht als klarer Favorit in die Partie, nachdem er die Gruppenphase souverän und ohne Gegentor abgeschlossen hat. Österreich qualifizierte sich dagegen mit einem Last-Minute-Ausgleich gegen Algerien und steht nun vor seiner wohl größten WM-Herausforderung seit Jahrzehnten. In der Nacht folgt um 1 Uhr das mit Spannung erwartete Aufeinandertreffen zwischen Portugal und Kroatien in Toronto. Besonders im Fokus stehen dabei die Routiniers Cristiano Ronaldo und Luka Modric, für die das Turnier auch eine mögliche letzte WM-Bühne sein könnte. Den Abschluss bildet am frühen Morgen um 5 Uhr die Partie Schweiz gegen Algerien in Vancouver.
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0: Die Wettervorschau. Am morgigen Freitag scheint im Großteil des Landes die Sonne. Dichtere Wolken halten sich am Alpenhauptkamm und am Nachmittag entstehen auch sonst ein paar Quellwolken. Die höchsten Temperaturen reichen von 24 bis 32 Grad. Am Samstag scheint die Sonne wieder im ganzen Land. Der Himmel ist über weite Strecken wolkenlos. Im Norden des Landes bleibt es föhnig. Am Sonntag geht es meist sonnig mit ein paar Wolken weiter. Ganz vereinzelt ist ein Regenschauer möglich. Meist bleibt es trocken. Der Montag bringt weiterhin einiges an Sonne.
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3: Guten Abend, wünscht Renate Stauder aus der Landesverkehrsmeldezentrale. Auf der Brenner-Autobahn in Richtung Norden zwischen Bozen-Nord und Klausen gibt es Kolonnenverkehr wegen Überlastung. Zurzeit herrscht in den Stadtgebieten aufgrund des Berufsverkehrs bei den Stadtein- und Ausfahrten erhöhtes Verkehrsaufkommen, vor allem in Bozen und Meran. In Lahner auf der Meraner Straße im Abschnitt Deisbrücke bis zur Zufahrt zum Discounter Aldi gibt es eine Einbahnregelung wegen Grabungsarbeiten. Es staut in beiden Richtungen. Die Umfahrung Meran zwischen Sinich und dem Kreisverkehr Rametz wurde nach einem Murenabgang wieder für den Verkehr geöffnet. Die Landesstraße Meran-Hafling ist zwischen der Neif und Hafling wegen Sicherungsarbeiten nach einem Murenabgang weiterhin gesperrt. Die Umleitung erfolgt über Möltenföhran. Und die Landesstraße Weidbruck-Kastelroth zwischen der Abzweigung St. Oswald und der Abzweigung Dissens ist bis morgen Freitag 18 Uhr wegen Sicherungsarbeiten nach einem Murenabgang gesperrt. Gute Fahrt!

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2: Optik Rapid in Bruneck sucht Verstärkung. 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Für unseren Getränkehandel in Sand in Taufers suchen wir dringend eine Aushilfe für die Sommermonate, ob im Lager oder bei der Getränkeauslieferung. 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Ein Rentner mit Führerschein C sucht Arbeit oder hilft gerne aus im Raum Burggrafenamt. Telefon 345 65 31 842. Gesucht wird im Raum Eppan jemand, der sich um die Wäsche eines Herrn kümmern könnte. Telefon 346 21 24 375. Eine Frau aus Meran sucht eine Arbeit für 4 Stunden am Tag, mittags oder abends unter 339 50 12 169.
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3: So sage ich vielen lieben Dank, Roland. Und bei Fragen zum Gehörten oder dergleichen mehr, wenn Sie Arbeit suchen, Arbeit anbieten, zu Bürozeiten sind wir gerne da. Für Sie, die Sie uns zuhören.

Fünfbot, die aus Tirol, Hanna. Hat sie uns gesungen, jetzt auf besonderem Wunsch ein Titel mit dabei, Christian Franke, ich wünsche dir die Hölle auf Erden, hoffentlich nicht. Glaub

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0: Musik aus Österreich, Andreas Cavalier. Ich würde sagen, Sie hören es uns mal zu.
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0: Österreichs Fußballnationalteam bestreitet heute ab 21 Uhr live.
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0: Jetzt komme ich zu Wort. Sehr schön, dass es sportliche Fairness im Radio. Österreichs Fußballnationalteam nämlich bestreitet heute ab 21 Uhr live im Fernsehen, also zu sehen in so sämtlichen Fernsehkasteln, sein erstes K.O.-Match bei der WM seit der WM 1954. Im Sechzehntelfinale gegen Europameister Spanien in Los Angeles ist das ÖFB-Team krasser Außenseiter. Teamchef Ralf Rangnick will mit seiner Mannschaft nach dem 3:1-Sieg gegen Jordanien, der 0:2-Niederlage gegen Argentinien und dem 3:3-Unentschieden gegen Algerien aber überraschen. Der Gewinner des Duells trifft auf den Sieger aus Portugal gegen Kroatien.

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3: Häftling nimmt sich das Leben. Gewerkschaft der Strafvollzugspolizei fordert Programme zur Suizidprävention. Tödlicher Unfall in Pfalz, Mann von Baum getroffen. Das Wetter morgen, oft sonnig mit Nordföhn. Im Studio David Gallmetzer. Einen schönen guten Abend. Im Gefängnis von Bozen hat sich ein 68 Jahre alter Mann das Leben genommen. Der Häftling aus der Provinz Lecce soll laut Gefängnisleitung schwer krank gewesen sein. Die Autonome Gewerkschaft der Strafvollzugspolizei SAPPE sprach den Angehörigen des Verstorbenen sowie den beteiligten Beamten ihr Mitgefühl aus. David Stengel, stellvertretender Regionaldirektor der SAPPE, erklärte in einer Stellungnahme, jeder Suizid sei eine Niederlage für das gesamte Strafvollzugssystem. Deshalb fordert die Gewerkschaft erneut wirksame Programme zur Suizidprävention, schnelle Einsatzabläufe sowie eine angemessene medizinische und psychologische Betreuung. Bei einem tragischen Unfall ist in Pfalz ein einheimischer Mann ums Leben gekommen. Der Unfall ereignete sich gegen 16 Uhr im Bereich der Kurzkurfelhütte. Aus bislang ungeklärter Ursache wurde der Mann von einem Baum getroffen und erlitt dabei tödliche Verletzungen. Trotz des raschen Eingreifens der Rettungskräfte konnte dem Mann nicht mehr geholfen werden. Er verstarb noch an der Unfallstelle. Bei einem Frontalzusammenstoß zweier Motorräder auf der Dimmelsjochstraße sind heute Nachmittag zwei Menschen verletzt worden. Der Unfall ereignete sich gegen 14 Uhr in einem Tunnel rund 2 Kilometer vor der Passhöhe. Einer der beiden ausländischen Motorradfahrer erlitt dabei schwere Verletzungen. Beide wurden nach der Erstversorgung mit den Notarzthubschraubern Pelikan 1 und 3 ins Krankenhaus geflogen. Die Benzplan-Zentrum AG hat eine aktuelle Studie der Freien Uni Bozen und der Universität Rien zur geschlechtsspezifischen Vorsorgeplanung begrüßt. Die Untersuchung analysiert, wie Frauen und Männer Entscheidungen zur Zusatzrente treffen und welche Rolle Beratung sowie mögliche Stereotype dabei spielen. Die Studie, die auf hypothetischen Beratungsszenarien basiert, zeigt, dass geschlechtsbezogene Stereotype die Kommunikation in Bezug auf Anlageentscheidungen beeinflussen können. Die Untersuchung verdeutlicht zudem, dass das Bewusstsein für solche latenten Faktoren zu einer unmittelbaren Veränderung des Verhaltens der beteiligten Personen führen kann. Für Benzplan liefern die Erkenntnisse wichtige Impulse, um Beratung, Weiterbildung und Forschung im Bereich der Zusatzvorsorge weiter zu stärken. Und die Region Venetien hat wegen einer Dürre den Notstand ausgerufen. Unter Verweis auf abnormale Bedingungen forderte Präsident Alberto Stefani die örtlichen Behörden auf, einen sparsamen und nachhaltigeren Umgang mit Wasserressourcen zu finden. Zwischen Januar und Mai fiel mehr als ein Viertel weniger Regen als im gleichen Zeitraum im Jahr 2025. Die Durchflussmengen der wichtigsten Flüsse der Region lagen den Behörden zufolge deutlich und konstant unter dem Durchschnitt. Beim Po, dem größten Fluss Italiens, waren sie um 23% niedriger.
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0: und ohne Gegentor abgeschlossen hat. Österreich qualifizierte sich dagegen mit einem Last-Minute-Ausgleich gegen Algerien und steht nun vor seiner wohl größten WM-Herausforderung seit Jahrzehnten. In der Nacht folgt um 1 Uhr das mit Spannung erwartete Aufeinandertreffen zwischen Portugal und Kroatien in Toronto. Besonders im Fokus stehen dabei die Routiniers Cristiano Ronaldo und Luka Modric, für die das Turnier auch eine mögliche letzte WM-Bühne sein könnte. Den Abschluss bildet am frühen Morgen um 5 Uhr die Partie Schweiz gegen Algerien in Vancouver.
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0: Die Wettervorschau. Am morgigen Freitag scheint im Großteil des Landes die Sonne. Dichtere Wolken halten sich am Alpenhauptkamm und am Nachmittag entstehen auch sonst ein paar Quellwolken. Die höchsten Temperaturen reichen von 24 bis 32 Grad. Am Samstag scheint die Sonne wieder im ganzen Land. Der Himmel ist über weite Strecken wolkenlos. Im Norden des Landes bleibt es föhnig. Am Sonntag geht es meist sonnig mit ein paar Wolken weiter. Ganz vereinzelt ist ein Regenschauer möglich. Meist bleibt es trocken. Der Montag bringt weiterhin einiges an Sonne.
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3: Aus der Landesverkehrsmeldezentrale begrüßt Sie Karin Unterhofer. Auf der Schnellstraße Meran-Bozen in Fahrtrichtung Bozen vor der Ausfahrt Eppan steht ein defekter LKW. Es ist nur eine Fahrspur für den Verkehr geöffnet. In Lahn auf der Meraner Straße im Abschnitt Deisbrücke bis zur Zufahrt zum Discounter Aldi Einbahnregelung wegen Grabungsarbeiten. Es staut in beiden Fahrtrichtungen. Die Landesstraße Meran-Hafling bleibt zwischen der Neif und Hafling wegen Sicherungsarbeiten nach einem Murnabgang weiterhin gesperrt. Die Umleitung erfolgt über Mölten-Föhran. Die Landesstraße Weidbruck-Kastelruth zwischen der Abzweigung Tisenz und der Abzweigung St. Oswald ist bis morgen Freitag 18 Uhr wegen Sicherungsarbeiten nach einem Murnabgang gesperrt. Die Umfahrung Meran zwischen Sinich und dem Kreisverkehr Rametz wurde nach Sicherungsarbeiten nach einem Murnabgang wieder für den Verkehr geöffnet. Allen, die unterwegs sind, gute Fahrt!
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